0: USA und Iran machen sich die niedrigeren Ölpreise auch bei uns bemerkbar. Benzin und Diesel kosten aktuell nur etwas mehr als vor Kriegsbeginn. Allerdings Ende des Monats läuft der Tankrabatt aus, dann drohen wieder höhere Preise. Ob weitere Entlastungen geplant sind, ist unklar. Russland hat die Warnschüsse auf eine Yacht im Ärmelkanal bestätigt. Die Segeljacht unter britischer Flagge soll einer russischen Fregatte gefährlich nahe gekommen sein, heißt es aus Moskau. Danach habe die Yacht ihren Kurs geändert. Großbritannien untersucht Berichte über den Vorfall. US-Präsident Trump will Ölsanktionen gegen Russland bald wieder aktivieren. Das hat er beim G7-Gipfel im französischen Evian gesagt und auch Russland zu einem Abkommen mit der Ukraine aufgefordert. Die G7-Staaten haben sich außerdem geeinigt, den Druck auf Moskau zu erhöhen. Bei der Fußball-Weltmeisterschaft ist der nächste Favorit ins Turnier eingestiegen. Frankreich hat sein Auftaktspiel gegen Senegal gewonnen. Die Franzosen besiegten die Afrikaner mit 3:1.
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2: Wolkig ist es gerade und ab und zu kommt auch mal ein Schauer runter. Vereinzelt kann es auch kurz gewittern. Die Temperaturen liegen aktuell zwischen 16 und 12 Grad. Später lockert das Ganze etwas auf und zum Morgen hin kann sich vereinzelt Nebel zeigen. Am Tag geht's dann wechselhaft weiter mit Wolken und ein paar Schauern, dazu maximal bis 29 Grad.
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0: Backstage-Bereich war fast so aufwendig wie ihre Live-Shows selbst. Dirk Darmstädter von den Jeremy Days über In Excess. New Sensation.
1: Wir waren auf Tour mit In Excess. Wir waren Backstage und es rollten, so nachmittags kamen so die Roadies und die rollten so einen riesigen Flight Case. Das sind so riesige kofferartige Teile auf Rollen, wo normalerweise so die Gitarrenverstärker und so drin sind. Und wir fragten uns, was ist denn da drin? Ist ja riesig. Und dann wurde das ausgepackt und da war komplett eine Stereoanlage inklusive Minibar drin, was dann eben in deren Backstage-Bereich gerollt wurde. Und dann kamen die Jungs direkt nach ihrem Set in ihren roten Bademänteln in ihr Backstage und machten sich da irgendwie was in Campari-Soda. Das hat mir damals doch sehr imponiert.

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1: Wolkig ist es gerade und ab und zu kommt auch mal ein Schauer runter. Vereinzelt kann es auch kurz gewittern. Die Temperaturen liegen aktuell zwischen 16 und 12 Grad. Später lockert das Ganze etwas auf und zum Morgen hin kann sich vereinzelt Nebel zeigen. Am Tag geht's dann wechselhaft weiter mit Wolken und ein paar Schauern, dazu maximal bis 29 Grad.

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1: Im Studio Anna Löwer. Die Spritpreise sinken und sind schon fast wieder auf dem Niveau von vor dem Irankrieg. Das zeigt eine ADAC-Auswertung. In 2 Wochen drohen dann aber wieder höhere Preise. Dann endet nämlich der Tankrabatt. Ob es andere Entlastungen geben wird, ist derzeit noch unklar. Im Irankrieg stehen die Zeichen auf Entspannung. Jetzt wendet sich US-Präsident Trump wieder dem Ukraine-Krieg zu. Beim G7-Gipfel in Evian hat sich Trump bereit erklärt, den Druck auf Russland zu erhöhen und unter anderem Ölsanktionen zu reaktivieren. Außerdem ruft Trump Putin zu einem Abkommen mit der Ukraine auf. Russland hat die Warnschüsse auf eine Yacht im Ärmelkanal bestätigt. Die Segeljacht unter britischer Flagge soll einer russischen Fregatte gefährlich nahe gekommen sein, heißt es aus Moskau. Danach habe die Yacht ihren Kurs geändert. Großbritannien untersucht Berichte über den Vorfall. Bei der Fußball-WM hat der Irak 1:4 gegen Norwegen verloren. Zuvor hatte Frankreich Senegal mit 3:1 geschlagen.
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2: Wolkig ist es gerade und ab und zu kommt auch mal ein Schauer runter. Vereinzelt kann es auch kurz gewittern. Die Temperaturen liegen aktuell zwischen 16 und 12 Grad. Später lockert das Ganze etwas auf und zum Morgen hin kann sich vereinzelt Nebel zeigen. Am Tag geht's dann wechselhaft weiter mit Wolken und ein paar Schauern. Dazu maximal bis 29 Grad.
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0: 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Duran Duran, The Reflex.
1: Wovon handelt nur dieses Lied? Obwohl Simon Le Bon sich eigentlich nie zur Bedeutung von Duran Duran Songs äußert, gab er einmal zu, ich habe keine Ahnung, worum es in dem Lied geht. Wir haben es mit Unterstützung von ein paar Flaschen Wein geschrieben. Eigentlich sollte The Reflex auch nie als Single erscheinen. Doch dann überarbeitete Nile Rodgers den Song. Rodgers ist ein Musikgenie. Der hat schon für Sister / Madonna und David Bowie gearbeitet. Er verwandelte The Reflex vom Lückenfüller in einen großen

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1: Wolkig ist es gerade und ab und zu kommt auch mal ein Schauer runter. Vereinzelt kann es auch kurz gewittern. Die Temperaturen liegen aktuell zwischen 16 und 12 Grad. Später lockert das Ganze etwas auf und zum Morgen hin kann sich vereinzelt Nebel zeigen. Am Tag geht's dann wechselhaft weiter mit Wolken und ein paar Schauern, dazu maximal bis 29 Grad.

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1: Im Studio Anna Löwer. Nach der Einigung zwischen USA und Iran machen sich die niedrigeren Ölpreise auch bei uns bemerkbar. Benzin und Diesel kosten aktuell nur etwas mehr als vor Kriegsbeginn. Allerdings Ende des Monats läuft der Tankrabatt aus, dann drohen wieder höhere Preise. Ob weitere Entlastungen geplant sind, ist unklar. US-Präsident Trump will Ölsanktionen gegen Russland bald wieder aktivieren. Das hat er beim G7-Gipfel im französischen Evian gesagt und auch Russland zu einem Abkommen mit der Ukraine aufgefordert. Die G7-Staaten haben sich außerdem geeinigt, den Druck auf Moskau zu erhöhen. Die Bundeswehr soll deutlich mehr Drohnen bekommen. Das Verteidigungsministerium will bis Ende des Jahrzehnts rund 16 Milliarden Euro investieren. Geplant sind Drohnen zur Aufklärung, zum Angriff und zur Abwehr. Außerdem sollen ab Juli alle Teilstreitkräfte eigene Drohneneinheiten haben. Bei der Fußball-WM hat der Irak 1:4 gegen Norwegen verloren. Zuvor hatte Frankreich Senegal mit 3:1 geschlagen. Aktuell trifft Argentinien auf Algerien. Später spielt noch Österreich gegen Jordanien.
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2: Wolkig ist es gerade und ab und zu kommt auch mal ein Schauer runter. Vereinzelt kann es auch kurz gewittern. Die Temperaturen liegen aktuell zwischen 16 und 12 Grad. Später lockert das Ganze etwas auf und zum Morgen hin kann sich vereinzelt Nebel zeigen. Am Tag geht's dann wechselhaft weiter mit Wolken und ein paar Schauern, dazu maximal bis 29 Grad.
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Du wirst ganz nass. 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Wer hat verloren? Du dich? Ich mich? Oder...

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0: Newsflash!
1: In den letzten Monaten ist die Zahl der vermissten Personen dramatisch angestiegen. Die jüngste Veröffentlichung der lokalen Polizeibehörde berichtet von einem weiteren tragischen Fall. Es handelt sich um ein 19-jähriges Mädchen, das zuletzt vor 14 Tagen gesehen wurde. Die Polizei schließt die Möglichkeit nicht aus, dass es sich hier um ein Verbrechen handelt.

0: Diesen Hit hätte ich gerne für Vince Clark gesungen und ich war ganz nah dran. Katharina Frank von den Rainbirds über Erasure. Sometimes.
1: Ich war ein großer Yazoo-Fan und dann habe ich natürlich mitbekommen, dass Alison Moyet, glaube ich, Solo weitermacht. Und dann habe ich mir gedacht, dann braucht ja Vince Clark eine Sängerin und habe es tatsächlich geschafft, dem Management wahrscheinlich oder Vince Clark selber, eine Kassette mit meinen Songs, mit meiner Stimme drauf zu schicken. Und ich habe tatsächlich einen Brief von ihm bekommen, wo er sehr freundlich sagt, dass er keine neue Sängerin braucht. Und was er dann eben tatsächlich gemacht hat, da war eben, dass er mit Erasure rauskam und da singt ja ein Mann.

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1: Wolkig ist es gerade und ab und zu kommt auch mal ein Schauer runter. Vereinzelt kann es auch kurz gewittern. Die Temperaturen liegen aktuell zwischen 16 und 12 Grad. Später lockert das Ganze etwas auf und zum Morgen hin kann sich vereinzelt Nebel zeigen. Am Tag geht's dann wechselhaft weiter mit Wolken und ein paar Schauern, dazu maximal bis 29 Grad.

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1: Im Studio Anna Löwer. Die Spritpreise sinken und sind schon fast wieder auf dem Niveau von vor dem Iran-Krieg. Das zeigt eine ADAC-Auswertung. In 2 Wochen drohen dann aber wieder höhere Preise. Dann endet nämlich der Tankrabatt. Ob es andere Entlastungen geben wird, ist derzeit noch unklar. US-Präsident Trump will Ölsanktionen gegen Russland bald wieder aktivieren. Das hat er beim G7-Gipfel im französischen Evian gesagt und auch Russland zu einem Abkommen mit der Ukraine aufgefordert. Die G7-Staaten haben sich außerdem geeinigt, den Druck auf Moskau zu erhöhen. Die Bundeswehr soll deutlich mehr Drohnen bekommen. Das Verteidigungsministerium will bis Ende des Jahrzehnts rund 16 Milliarden Euro investieren. Geplant sind Drohnen zur Aufklärung, zum Angriff und zur Abwehr. Außerdem sollen ab Juli alle Teilstreitkräfte eigene Drohneneinheiten haben. Bei der Fußball-WM hat der Irak 1-4 gegen Norwegen verloren. Zuvor hatte Frankreich Senegal mit 3-1 geschlagen. Aktuell trifft Argentinien auf Algerien, später spielt noch Österreich gegen Jordanien.
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1: Die Badeseen in Bayern sind in puncto Wasserqualität sehr gut. Nur das Nordufer des Riemersees in München ist laut einer Auswertung der Europäischen Umweltagentur 2025 durchgefallen. Das Südufer bekam die Note gut. Insgesamt wurden 22.000 Badestellen in der ganzen EU untersucht.
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2: Wolkig ist es am Morgen und ab und zu kommt noch ein Schauer runter. Gewitter sind eher die Ausnahme. Am Nachmittag wird es im westlichen Franken öfter trocken und freundlicher. Die Höchstwerte landen heute bei 22 bis 29 Grad. Morgen dann meist sonnig und trocken. Der Start der Hitzewelle maximal 34 Grad.
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2: Auf der A9 Nürnberg Richtung München, Achtung, zwischen München-Fröttmanning Süd und München-Freimann steht ein defektes Fahrzeug auf der Fahrbahn und es sind Personen auf der Straße.
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3: Mittwoch, ganz früh, kurz nach 5. Guten Morgen.
4: Hallo, hier sind Peter und Marie.
3: Marie, sagt dir der 17. Juni eigentlich noch etwas?
4: Ja, hier, Partymeile, Love Parade.
3: Ganz genau, das ist die Straße des 17. Junis. Und die hieß tatsächlich so, weil in der Bundesrepublik bis 1990 war der 17. Juni der Tag der deutschen Einheit. Und da wollte man an den Aufstand vom 17. Juni 1953 in der damaligen DDR erinnern. Und das war und ist ein wichtiger Tag, denn es war immerhin ein Kampf für die Demokratie. Und jetzt wenden wir uns wieder der Musik zu.
4: Mit den Rainbirds, Blueprint. 80s, 80s.

0: Querooms, Al Corley und der Morgen startet so langsam und wir werden so langsam wach, nicht Marie?
1: Ja, die Sadie sagen Peter und Marie, guten Morgen. Bereits die Expressionisten der Literatur arbeiteten sich vor über 100 Jahren am Thema der modernen Großstadt ab.
0: Ja, Alfred Döblin zum Beispiel in Berlin Alexanderplatz und Anne Clark hat das in der heutigen Zeit auch gemacht, denn genau um diese Themen geht's in dem Song, den wir gleich hören werden, und zwar um düstere Dystopie, Entfremdung, Weltschmerz und Isolation in einer übermächtigen modernen Großstadt. Ja, und das hören wir jetzt. Anne Clark, Sleeper in Metro.

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1: Wir schauen in die US-amerikanischen Singlecharts. Hier befindet sich am 17. Juni 1985 Tears for Fears auf Platz 1 mit Everybody Wants to Rule the World.

1989. Die beiden Stars aus der australischen Fernsehserie Neighbours, Jason Donovan und Kylie Minogue, wechseln sich in diesem Jahr fast ab in den Charts. Am heutigen 17. Juni 1989 liegt Jason Donovan seit genau 2 Wochen auf Platz 1 mit See

Eine wirkliche Legende hat heute Geburtstag. Barry Manilow, früher der Frauenschwarm schlechthin, wird heute im Jahr 1943 in Brooklyn, New York geboren. Seit den 70ern über die 80er bis heute ist er präsent auf Bühnen und mit neuen Songs.

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1: Im Studio Mia Hin. Im französischen Evian geht heute der G7-Gipfel zu Ende. Am Vormittag beraten die Staats- und Regierungschefs über neue Impulse für die Wirtschaft. Bei einem Mittagessen geht es dann um das Thema künstliche Intelligenz. Mit dabei sind auch die Chefs großer Tech-Konzerne. Die Bundeswehr soll deutlich mehr Drohnen bekommen. Das Verteidigungsministerium will bis Ende des Jahrzehnts rund 16 Milliarden Euro investieren. Geplant sind Drohnen zur Aufklärung, zum Angriff und zur Abwehr. Außerdem sollen ab Juli alle Teilstreitkräfte eigene Drohneneinheiten haben. Das FBI hat nach den angeblich vereitelten Anschlagsplänen auf die Käfigkampfveranstaltung zu US-Präsident Trumps Geburtstag 5 Verdächtige festgenommen. Sie sollen geplant haben, mit Sprengstoff beladene Drohnen einzusetzen und im Chaos eines möglichen Angriffs auf Menschen in der Menge zu schießen. Bei der Fußball-WM ist der amtierende Champion Argentinien mit einem lockeren Auftaktsieg ins Turnier gestartet. Endstand gegen Algerien 3:0. Zuvor spielten Frankreich Senegal 3:1 und Irak Norwegen 1:4.
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3: Die Badeseen in Bayern sind in puncto Wasserqualität sehr gut. Nur das Nordufer des Riemersees in München ist laut einer Auswertung der Europäischen Umweltagentur 2025 durchgefallen. Das Südufer bekam die Note gut. Insgesamt wurden 22.000 Badestellen in der ganzen EU untersucht.
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4: Wolkig ist es am Morgen und ab und zu kommt noch ein Schauer runter. Gewitter sind eher die Ausnahme. Am Nachmittag wird es im westlichen Franken öfter trocken und freundlicher. Die Höchstwerte landen heute bei 22 bis 29 Grad. Morgen dann meist sonnig und trocken. Der Start der Hitzewelle maximal 34 Grad.
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4: Auf der A9 Nürnberg Richtung München, Achtung, zwischen München-Fröttmanning Süd und München-Freimann steht ein defektes Fahrzeug auf der Autobahn und es sind Personen auf der Straße. Auf der A8 Stuttgart Richtung München steht zwischen Burgau und Zusmarshausen ein defektes Fahrzeug auf der Straße. Außerdem befinden sich auf der A8 Stuttgart-München zwischen Dachau-Fürstenfeldbruck und dem Dreieck München-Eschenried in beiden Richtungen Personen auf der Fahrbahn.
5: Es ist kurz nach 5:30, es ist Mittwoch, guten Morgen.
6: Guten Morgen.
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5: Und bis dahin gibt's Musik. Mix When Tomorrow Comes.

0: Elektropop aus Deutschland, Camouflage, Love is a Shield. Es ist Mittwoch, 17. Juni und das heißt, auch heute wird gespielt bei uns.
1: Ja, und er hat's getan. Der liebe Martin hat sich angemeldet auf 80s80s.de und den haben wir jetzt hier in der Leitung.
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0: Einen wunderschönen guten Morgen, Martin, Peter und Marie von 80s, 80s hier, hallo.
3: Hallo, ihr zwei.
1: Hallo, jo. Lieber Martin. Ich habe mal wieder ein bisschen recherchiert. Du kommst hier aus Seslach, nicht wahr?
3: Genau.
1: Das Besondere an deinem Heimatort ist ja, dass da am Wochenende wirklich noch die Stadttore geschlossen werden.
3: Was?
1: Heißt also, die Altstadt ist dann richtig autofrei und fast wie im Mittelalter. Und dort wurde auch der Räuber Hotzenplotz gedreht.
3: Jawohl, genau, der wurde hier gedreht.
1: Das ist ja faszinierend.
0: Marie, du könntest als Deutschlands Kulturführerin langsam durchgehen.
1: Ich liebe
0: das
1: ja, ne? Wenn ihr bei uns anruft oder wir mit euch quatschen können, dann lernt man so eure Orte kennen. Und also am liebsten würde ich direkt zu euch kommen, um eine Runde zu spielen. Wie schön das auch aussieht
0: aber
1: in Seslach.
0: Sag mal, mit dem Stadttor, das ist ja wirklich interessant. Ist das wirklich ganz zu dann? Also wie geht denn das?
3: Ja, also es gibt drei Stadttore und eins ist eben für Notfälle offen, ne? Wenn man Sanitätseinsatz oder so was ist. Genau.
0: Mhm. Ja, aber wenn man jetzt nachts um 12 nochmal Lust hat, irgendwie in einen Club zu fahren oder was in die nächste Stadt, das geht dann nicht oder was doch? Ne?
3: Ja doch, die Anwohner kommen dort raus.
0: Ach, die kommen raus, aber es kommt keiner rein.
3: Genau, genau.
1: Toll, finde ich richtig klasse,
0: das
1: ne?
0: Das ist ja mal, das ist auch so, ich noch nie gedacht, dass es sowas noch gibt. Ja, super. Ja. Machen wir lieber erstmal hier unser Spiel und mal gucken, ob er die Socken überhaupt bekommt. Lieber Martin, ich gönn's dir natürlich. Drei wäre ein bisschen kurz. 8 Sekunden lang hörst du einen Song und du sagst uns, wer singt das denn oder wie heißt der Song oder beides. Ja?
3: Okay, ich versuch's.
0: Jo, los geht's.
3: Ja, da habt ihr mich jetzt kalt erwischt. Also ich kenne das Lied, aber ja.
1: Sing mal weiter, bevor du jetzt direkt dich vor den Spiegel stellst und denkst, ach, ich habe versagt. Nein, bitte nicht. Es könnte ein Wunder geschehen.
0: Naja, bei euch in Seslach ist ja auch Privatsphäre sehr wichtig, nicht? Und insofern, wenn du auf diesem Wege vielleicht auf den Song kommen könntest.
3: Schwierig. Also ich stehe wirklich total auf dem Schlauch.
0: Ja, also von privat irgendwie sagt er auch nichts. Also gut, Englisch gesprochen natürlich.
3: Private.
0: Marie rollt schon mit den Augen.
1: Ich roll schon mit den Augen, die Augen.
3: Private Eye.
1: Private.

0: Und ich habe natürlich mit den Augen gerollt. Das war natürlich nur eine Hilfe.
1: Ja, ja, Marie rollt immer nur mit den Augen, wenn es auch was einen Sinn hat. Ne? Das ist ja so. Daryl Hall, John Oates, aber das musstest du ja auch nicht wissen. Und die Private Eyes haben wir dann mit Biegen und Brechen hingekriegt und du bekommst die Socken, 80s, 80s Socken. Wenn da ein kleines Loch drin ist, dann liegt es daran, dass du ja ein bisschen schwierig
0: ein bisschen Hilfe
1: Nein,
0: brauchtest.
1: Natürlich nicht. Sind völlig neu.
0: Also. Martin, danke dir fürs Mitmachen.
1: Gut, alles klar.
2: Vielen Dank euch.
1: Bis bald. Ja, bis dann. Ciao.
2: Tschüss. Bis dahin. Dankeschön.

0: Da geht's um die Sicherheit auch beim Tanzen. The Safety Dance Man Without Hats. Erstmal schönen guten Morgen, Peter Marie.
1: Guten Morgen. Ja, mit dem coolen Sound der 80er hier durch den Mittwoch. Und wir dürfen jetzt endlich sagen, der Sommer ist fast da. Am Sonntag auch offiziell.
0: Genau, der astronomische Sommeranfang. Den meteorologischen, den hatten wir ja schon. Ich blick da überhaupt nicht durch bei diesen Unterschieden. Aber Hauptsache ist gutes Wetter.
1: Und Sommerzeit. Das heißt auch wieder tolle Konzerte, Outdoor-Locations, die Zeit draußen genießen. Das wird schön.
0: Ja, wir denken da an die Open-Air-Konzerte zum Beispiel von den Pet Shop Boys oder von The Cure. Und deswegen sprechen wir heute auch mal über die größten Open-Air-Konzerte der 80er.
1: 8 Stück haben wir da heute den ganzen Tag für euch rausgesucht. Und für unseren nächsten, da machen wir mal eine kleine Zeitreise.
0: Ja, und zwar ins Jahr 1988. Es ist der 19. Juli und wir befinden uns in Ost-Berlin. Und da wissen einige schon, von welchem großen und wirklich legendären Konzert ich hier spreche. Tickets kosteten damals 20 Mark. Die meisten wurden allerdings parteiintern vergeben. Und am Ende wurden andere wiederum auf dem Schwarzmarkt für das Vielfache verkauft.
1: Ja, kein Wunder. Leute, legendär ist das gewesen. Wir haben ganz in der Nähe gewohnt, meine Familie und ich. Auf der Radrennbahn im Weißen See, da fand nämlich das größte Rockkonzert der DDR-Geschichte statt. Mein Papa war da. Mit schätzungsweise bis zu 300.000 Besuchern.
0: Ja, warum sind die alle gekommen? Ja, deswegen. Auf der Bühne war nämlich dieser Mann hier, der Boss. Und den hören wir jetzt live. Bruce Springsteen mit Born in the USA.

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1: Im Studio Mia Hin. Im französischen Avignon geht heute der G7-Gipfel zu Ende. Am Vormittag beraten die Staats- und Regierungschefs über neue Impulse für die Wirtschaft. Bei einem Mittagessen geht es dann um das Thema künstliche Intelligenz. Mit dabei sind auch die Chefs großer Tech-Konzerne. Die Bundeswehr soll deutlich mehr Drohnen bekommen. Das Verteidigungsministerium will bis Ende des Jahrzehnts rund 16 Milliarden Euro investieren. Geplant sind Drohnen zur Aufklärung, zum Angriff und zur Abwehr. Außerdem sollen ab Juli alle Teilstreitkräfte eigene Drohneneinheiten haben. Das FBI hat nach den angeblich vereitelten Anschlagsplänen auf die Käfigkampfveranstaltung zu US-Präsident Trumps Geburtstag 5 Verdächtige festgenommen. Sie sollen geplant haben, mit Sprengstoff beladene Drohnen einzusetzen und im Chaos eines möglichen Angriffs auf Menschen in der Menge zu schießen. Bei der Fußball-WM ist der amtierende Champion Argentinien mit einem lockeren Auftaktsieg ins Turnier gestartet. Superstar Lionel Messi schnürte dabei einen Dreierpack. Endstand gegen Algerien 3:0. Zuvor spielten Frankreich Senegal 3:1 und Irak Norwegen 1:4.
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1: Die Badeseen in Bayern sind in puncto Wasserqualität sehr gut. Nur das Nordufer des Riemer Sees in München ist laut einer Auswertung der Europäischen Umweltagentur 2025 durchgefallen. Das Südufer bekam die Note gut. Insgesamt wurden 22.000 Badestellen in der ganzen EU untersucht.
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2: Wolkig ist es am Morgen und ab und zu kommt noch ein Schauer runter. Gewitter sind eher die Ausnahme. Am Nachmittag wird es im westlichen Franken öfter trocken und freundlicher. Die Höchstwerte landen heute bei 22 bis 29 Grad. Morgen dann meist sonnig und trocken, der Start der Hitzewelle maximal 34 Grad.
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2: Nichts los auf den Straßen, aktuell freie Fahrt.
3: Es ist kurz nach sechs und weiter geht's hier mit Peter und Marie. Guten Morgen.
4: Hallo.
3: Madonna sagte in einem Interview einmal, dass Kleidung und Mode für sie immer ein Mittel gewesen seien, ihre Persönlichkeit und ihre Unabhängigkeit auszudrücken. Nun kann man sagen, da ist sie nicht die Einzige. Aber während viele andere einfach nur Mode mitmachen, hat sie diese tatsächlich immer wieder neu erfunden.
4: Ja, dieses Selbstverständnis, das spiegelt sich auch in Songs wie Dress You Up wieder, in dem die Mode als Metapher für Liebe und Verführung steht.
3: Oh, hier ist Madonna.

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0: Orchestral Maneuvers in the Dark, Talking Loud and Clear. Song, der nicht so ganz oft läuft, aber auch nicht schlecht ist. Einen wunderschönen guten Morgen.
1: Hallo, schönen Mittwoch hier bei 80s 80s.
0: Unser großes Thema heute, die größten Open-Air-Auftritte der 80er.
1: Ja, denn wir nähern uns nämlich so langsam. Dem richtigen Sommer am Sonntag ist ja offizieller Sommerstart und deswegen wollten wir die Sommer-Open-Airs der 80er nochmal so ein bisschen beleuchten.
0: Ja, auf jeden Fall. Und deswegen reisen wir jetzt auch zurück ins Jahr 1988 und zwar in den Januar, den brasilianischen Sommer. Und am 16. Januar ging eine Frau ins Guinness-Buch der Rekorde ein.
1: In diesem Guinness-Buch der Rekorde steht eine wirklich faszinierende Zahl, knappe 190.000 Menschen.

0: Menschen.
1: Boah.
0: Und das gilt als eines der größten bezahlten Konzerte einer Solokünstlerin überhaupt und war der Abschluss ihrer Break Every Rule Tour. Und jetzt wisst ihr auch, um wen es hier geht. Es geht natürlich um Tina Turner live aus dem Jahr 1988. What's Love Got to Do With It?

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1: Im Studio Mia Hin. Beim G7-Gipfel in Evian geht es heute um Wirtschaft und KI. Am Vormittag sitzen auch Partnerländer und Wirtschaftsvertreter mit am Tisch. Danach sprechen die Staats- und Regierungschefs mit Tech-Bossen über künstliche Intelligenz. Bereits gestern kündigten die G7 neue Sanktionen gegen Russland an. Die Innenminister der Länder wollen den Kampf gegen Sozialleistungsbetrug verschärfen. Darum geht's auf der heute startenden Innenministerkonferenz. Laut Bild geht's unter anderem um strengere Regeln beim Bürgergeld und Kindergeld für EU-Ausländer. In etlichen Städten in ganz Deutschland haben Studenten heute zu Protesten aufgerufen. Sie wollen gegen Sparmaßnahmen in der Bildung demonstrieren und sie kritisieren auch die BAföG-Diskussion in der Bundesregierung. Noch ist weiter unklar, ob Schwarz-Rot die BAföG-Sätze erhöht oder nicht. Mitfavorit Frankreich ist mit einem 3:1 gegen Senegal in die Fußball-WM gestartet. Titelverteidiger Argentinien ließ mit einem Messi-Dreierpack zum 3:0 gegen Algerien nichts anbrennen. Außerdem schlug Norwegen den Irak mit 4:1.
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1: Die Badeseen in Bayern sind in puncto Wasserqualität sehr gut. Nur das Nordufer des Riemer Sees in München ist laut einer Auswertung der Europäischen Umweltagentur 2025 durchgefallen. Das Südufer bekam die Note gut. Insgesamt wurden 22.000 Badestellen in der ganzen EU untersucht.
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2: Wolkig ist es am Morgen und ab und zu kommt noch ein Schauer runter. Gewitter sind eher die Ausnahme. Am Nachmittag wird es im westlichen Franken öfter trocken und freundlicher. Die Höchstwerte landen heute bei 22 bis 29 Grad. Morgen dann meist sonnig und trocken. Der Start der Hitzewelle maximal 34 Grad.
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2: Auf der A3 Nürnberg Richtung Würzburg. Achtung, zwischen Erlangen West und Höchstadt Ost sind Personen auf der Straße und es ist ein LKW liegen geblieben.
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3: Mittwochmorgen, kurz nach 6:30. Guten Morgen.
4: Hallo, hier sind Peter und Marie. Gleich erstmal ein paar tolle Infos auf die Festplatte ziehen an diesem Mittwoch. Das könnt ihr, und zwar mit einer spannenden Pop-Story von Peter. Der hat sich wieder ein paar 80-Sets geschnappt und interessante Fakten rausgesucht.
3: Es geht um einen der ersten Rap-Songs in deutscher Sprache, ohne dass das jemand so genannt hat. Welcher Song das ist, das erfahrt ihr gleich. Jetzt erstmal Whitney Houston, How Will I Know?

0: ihre Geschichte.
1: Die Coolen aus der Schule treffen sich nach dem Unterricht hinter der Juhu-Schokoladengetränkefabrik in Baltimore, Maryland. Hier kommen keine Erwachsenen hin und niemand stört, wenn die Teenager sich in Sachen Drogen oder Sex ausprobieren. Auch David Byrne hängt hier ab und ist von einem ganz bestimmten Mädchen besonders fasziniert. Sie nimmt bunte Pillen und erzählt, dass die Drogen sie auf Reisen schicken. In ihrer Fantasie fliegt sie ruhig und friedlich über die Häuser, Straßen und Plätze von Baltimore hinweg. David hat noch nie erlebt, dass jemand einen so souveränen Umgang mit Drogen pflegt. Denn die anderen, die sich hinter der Fabrik treffen, die prahlen mit unglaublichen Geschichten oder schlimmen Horrortrips. Das fliegende Mädchen beeindruckt David so sehr, dass er es auch nach vielen Jahren nicht vergessen hat. Und darum widmet er ihr mit seiner Band, den Talking Heads, ein Lied. And she was.

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1: An dieser Stelle mal wieder der Hinweis. Ihr wisst ja, wir haben so viele spezielle Radios oder auch Radios zusammengestellt. Von allen Musikrichtungen der 80er, die findet ihr in der App oder im Web. Und es gibt natürlich dabei auch unser Funk and Soul Radio. Und daraus gibt es einen Song von Shalama, eine Band, die in den 70ern schon gestartet ist und bis heute noch aktiv auftritt. Wir sind Shalama und

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1: Im Studio Mia Hin. Beim G7-Gipfel in Evian geht es heute um Wirtschaft und KI. Am Vormittag sitzen auch Partnerländer und Wirtschaftsvertreter mit am Tisch. Danach sprechen die Staats- und Regierungschefs mit Tech-Bossen über künstliche Intelligenz. Bereits gestern kündigten die G7 neue Sanktionen gegen Russland an. Die Innenminister der Länder wollen den Kampf gegen Sozialleistungsbetrug verschärfen. Darum geht's auf der heute startenden Innenministerkonferenz. Laut Bild geht's unter anderem um strengere Regeln bei Bürgergeld und Kindergeld für EU-Ausländer. In etlichen Städten in ganz Deutschland haben Studenten heute zu Protesten aufgerufen. Sie wollen gegen Sparmaßnahmen in der Bildung demonstrieren und sie kritisieren auch die BAföG-Diskussionen in der Bundesregierung. Noch ist weiter unklar, ob Schwarz-Rot die BAföG-Sätze erhöht oder nicht. Mitfavorit Frankreich ist mit einem 3:1 gegen Senegal in die Fußball-WM gestartet. Titelverteidiger Argentinien ließ mit einem Messi-Dreierpack zum 3:0 gegen Algerien nichts anbrennen. Außerdem schlug Norwegen den Irak mit 4:1.
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1: In Bayern sind im vergangenen Jahr deutlich mehr Menschen beim Schwimmen ertrunken. Wie es aus der Staatskanzlei heißt, gab es 2025 84 Badetote. Ein Jahr zuvor waren es noch 70. Besonders betroffen sind demnach ältere Menschen, aber auch bei Kindern und Jugendlichen hat es einen Anstieg gegeben.
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2: Viele Wolken hängen heute Morgen am Himmel und ganz vereinzelt können auch mal ein paar Tropfen runterkommen. Zum Abend hin lockert es dann von Westen her wieder auf. Dazu liegen die Höchstwerte zwischen 22 und 29 Grad. Morgen wird es meist sonnig und trocken und es wird richtig heiß mit bis zu 34 Grad.
0: Bayern Verkehr.
2: Auf der A3 Nürnberg Richtung Würzburg. Bitte aufpassen, zwischen Erlangen-West und Höchstadt-Ost sind Personen auf der Straße und es ist ein LKW liegen geblieben. Und auf der A94 Passau Richtung München staut es sich zwischen Forst-Inning und Marktschwaben auf 3 Kilometern.
3: Und schon seid ihr wieder voll informiert. Bei uns geht's weiter, hier sind Peter und Marie.
4: Hi, schönen Mittwoch.
3: Marie, sagt dir der 17. Juni eigentlich noch etwas?
4: Ja, hier, Partymeile, Love Parade.
3: Ganz genau, das ist die Straße des 17. Junis. Und die hieß tatsächlich so, weil in der Bundesrepublik bis 1990 war der 17. Juni der Tag der deutschen Einheit. Und da wollte man an den Aufstand vom 17. Juni 1953 in der damaligen DDR erinnern. Und das war und ist ein wichtiger Tag, denn es war immerhin ein Kampf für die Demokratie. Und jetzt wenden wir uns wieder der Musik zu.
4: Mit der Cutting Crew, I Just Died in Your Arms.

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1: Wir schauen in die US-amerikanischen Singlecharts. Hier befindet sich am 17. Juni 1985 Tears for Fears auf Platz 1 mit Everybody Wants to Rule the World.

Und einmal quer über den großen Teich zurück nach Großbritannien ins Jahr 1989. Die beiden Stars aus der australischen Fernsehserie Neighbours, Jason Donovan und Kylie Minogue, wechseln sich in diesem Jahr fast ab in den Charts. Am heutigen 17. Juni 1989 liegt Jason Donovan seit genau 2 Wochen auf Platz 1 mit Sealed.

Eine wirkliche Legende hat heute Geburtstag. Barry Manilow, früher der Frauenschwarm schlechthin, wird heute im Jahr 1943 in Brooklyn, New York geboren. Seit den 70ern, über die 80er bis heute ist er präsent auf Bühnen und mit neuen Songs.

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1: Im Studio Mia Hin. Im französischen Avignon geht heute der G7-Gipfel zu Ende. Am Vormittag beraten die Staats- und Regierungschefs über neue Impulse für die Wirtschaft. Bei einem Mittagessen geht es dann um das Thema künstliche Intelligenz. Mit dabei sind auch die Chefs großer Tech-Konzerne. Bei der Innenministerkonferenz stehen heute Zivilschutz und Sozialbetrug im Mittelpunkt. Hamburgs Innensenator Grote sagte dem RND, Bund und Länder müssen beim Thema zivile Verteidigung Tempo machen. Außerdem wollen die Minister laut Bild prüfen, ob EU-Ausländer weniger leicht an Bürgergeld kommen sollen. Endloses Scrollen auf TikTok und Co. sorgt für mehr Stress, Ängste und Depressionen. Das zeigt jetzt auch eine Studie der Uni Bayreuth. Wer täglich mehr als 4 Stunden unkontrolliert Kurzvideos schaut, ist außerdem tendenziell unaufmerksamer und impulsiver, heißt es. Bei der Fußball-WM ist der amtierende Champion Argentinien mit einem lockeren Auftaktsieg ins Turnier gestartet. Endstand gegen Algerien 3:0. Zuvor spielten Frankreich Senegal 3:1 und Irak Norwegen 1:4.
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1: In Bayern sind im vergangenen Jahr deutlich mehr Menschen beim Schwimmen ertrunken. Wie es aus der Staatskanzlei heißt, gab es 2025 84 Badetote. Ein Jahr zuvor waren es noch 70. Besonders betroffen sind demnach ältere Menschen, aber auch bei Kindern und Jugendlichen hat es einen Anstieg gegeben.
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2: Viele Wolken hängen heute Morgen am Himmel und ganz vereinzelt können auch mal ein paar Tropfen runterkommen. Zum Abend hin lockert es dann von Westen her wieder auf. Dazu liegen die Höchstwerte zwischen 22 und 29 Grad. Morgen wird es meist sonnig und trocken und es wird richtig heiß mit bis zu 34 Grad.
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2: Auf der A3 Linz Richtung Passau staut es sich zwischen Pocking und dem Rastplatz Rottal Ost auf 2 Kilometern. Auf der A8 Stuttgart Richtung München hat es zwischen dem Kreuz Ulm-Elchingen und Leipheim einen Unfall gegeben. Dann gibt es auf der A99 München Südwest Richtung München Nord zwischen dem Dreieck München Südwest und dem Tunnel Aubing 2 Kilometer Stau. Und in München zwischen MC Grafgraben und Mittlerer Ring stockt es zwischen Peter-Autzinger Straße und Spixstraße.
3: Halb acht ist durch und hier im Studio sind, wie könnte es anders sein, Peter und Marie. Guten Morgen.
4: Hallo ihr Lieben.
3: Wenn ihr glaubt, im Sommer, da braucht es keine Socken, weil man ja eh barfuß läuft. Naja.
4: Weit gefehlt. Ich denke an meine 10-Jährige, die gerade mit Vorliebe Kniestrümpfe trägt. Die sind nämlich stylisch, Mama.
3: Aha, na dann sind Socken erst recht, ne? Und die könntet ihr bekommen in unserem 8-Sekunden-Spiel. In ein paar Minuten.
4: Schnell anmelden dafür und natürlich für die stylischen Socken auf 80s.de.
3: Und bis dahin gibt's Musik. Spandau Ballet, Only When You Leave. 80s.

0: Ain't Nobody, das waren Rufus und Chaka Khan. Es ist Mittwoch, 17. Juni und das heißt, auch heute wird gespielt bei uns.
1: Ja, und er hat's getan. Der liebe Martin hat sich angemeldet auf 80s80s.de und den haben wir jetzt hier in der Leitung.
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0: Einen wunderschönen guten Morgen, Martin, Peter und Marie von 80s, 80s hier. Hallo.
3: Hallo, ihr zwei.
1: Hallo, jo. Lieber Martin. Ich habe mal wieder ein bisschen recherchiert. Du kommst ja, hier aus Seslach, nicht wahr?
3: Genau.
1: Das Besondere an deinem Heimatort ist ja, dass da am Wochenende wirklich noch die Stadttore geschlossen werden.
0: Was?
1: Heißt also, die Altstadt ist dann richtig autofrei und fast wie im Mittelalter. Und dort wurde auch der Räuber Hotzenplotz gedreht.
3: Jawohl, genau, der wurde hier gedreht.
1: Das ist ja faszinierend.
0: Marie, du könntest als Deutschlands Kulturführerin langsam durchgehen. Das ist ja Wahnsinn.
1: Ich liebe das ja, ne? Wenn ihr bei uns anruft oder wir mit euch quatschen können, dann lernt man so eure Orte kennen. Und also am liebsten würde ich direkt zu euch kommen, um eine Runde zu spielen. Wie schön das auch aussieht
0: aber
1: in Seslach.
0: Sag mal, mit dem Stadttor, das ist ja wirklich interessant. Ist das wirklich ganz zu dann? Also wie geht
3: ja,
0: denn das?
3: Ja, also ja? Es gibt 3 Stadttore und eins ist eben für Notfälle offen, ne? Wenn man Sanitätseintritt oder so was ist. Genau.
0: Mhm. Ja, aber wenn man jetzt nachts um 12 nochmal Lust hat, irgendwie in einen Club zu fahren, oder was in die nächste Stadt? Das geht dann nicht oder fast doch, ne?
3: Ja doch, die Anwohner kommen dort so raus.
0: Ach, die kommen raus, aber es kommt keiner rein.
3: Genau, genau.
1: Toll, finde ich richtig klasse,
0: das
1: ne?
0: Das ist ja mal, das hätte ich nie gedacht, dass es sowas noch gibt. Ja, super. Ja. Machen wir lieber erstmal hier unser Spiel und mal gucken, ob er die Socken überhaupt bekommt. Lieber Martin, ich gönn's dir natürlich. Drei wäre ein bisschen kurz. 8 Sekunden lang hörst du einen Song und du sagst uns, wer singt das denn oder wie heißt der Song oder beides. Ja?
3: Okay, ich versuch's.
0: Jo, los geht's.
3: Ja, da habt ihr mich jetzt kalt erwischt. Also ich kenne das Lied, aber ja. Ich stehe
1: weiter,
3: auf dem Schlauch.
1: Bevor du jetzt direkt dich vor den Spiegel stellst und denkst, ach, ich habe versagt. Nein, bitte nicht. Es könnte ein Wunder geschehen.
0: Naja, bei euch in Seslach ist ja auch Privatsphäre sehr wichtig, nicht? Und insofern, wenn du auf diesem Wege vielleicht auf den Song kommen könntest.
3: Schwierig. Also ich stehe wirklich total auf dem Schlauch.
0: Ja, also von privat irgendwie sagt er auch nichts. Also gut, Englisch gesprochen natürlich.
3: Private.
0: Marie rollt schon mit den Augen.
1: Ich roll schon mit den Augen, die Augen.
3: Private Eyes.
1: Bitch. Ich habe natürlich nicht mit den Augen gerollt. Das war natürlich nur eine Hilfe.
0: Ja, ja, Marie rollt immer nur mit den Augen, wenn es auch was einen Sinn hat. Ne? Das ist ja so. Daryl Hall, John Oates, aber das musstest du ja auch nicht wissen. Und die Private Eyes haben wir dann mit Biegen und Brechen hingekriegt. Und du bekommst die Socken, 80s, 80s Socken. Wenn da ein kleines Loch drin ist, dann liegt es daran, dass du ja ein bisschen schwierig
1: ein bisschen Hilfe
0: Nein,
1: brauchtest.
0: Natürlich nicht. Sind völlig neu.
1: Also. Martin, danke dir fürs Mitmachen.
0: Gut, alles klar.
3: Vielen Dank euch.
0: Bis bald.
1: Ja, bis
0: ciao.
1: Dann.
3: Tschüss. Bis bald. Dankeschön.

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1: Hallo, mit einer Maxi aus unserem Maxi Radio findet ihr bei uns in der App und im Web geht's jetzt hier weiter im Programm.
0: Ja,
1: und
0: zunächst mal möchte ich über Mike Chapman sprechen. Einen der erfolgreichsten Hit-Produzenten hat zum Beispiel für Blondie Heart of Glass mitgeschrieben.

0: gut, wenn du über Mike Chapman sprichst, dann spreche ich eben über eine Songwriterin namens Holly Knight. Die hat zum Beispiel an diesem Welthit hier mitgewirkt.
1: Und dann nehmen wir noch einen dazu, nämlich Bernie Taupin, den Haus- und Hoftexter von Elton John. Und jetzt haben wir ein Trio zusammen und die alle haben einen Song geschrieben, wiederum für eine andere Band. Bisschen kompliziert, nicht? Aber der Song ist richtig gut geworden und die Band heißt Animotion und hier ist iEngineer in der Maxi-Version.

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1: Im Studio Mia Hin. Bei der Innenministerkonferenz stehen heute Zivilschutz und Sozialbetrug im Mittelpunkt. Hamburgs Innensenator Grote sagte dem RND, Bund und Länder müssen beim Thema zivile Verteidigung Tempo machen. Außerdem wollen die Minister laut Bild prüfen, ob EU-Ausländer weniger leicht an Bürgergeld kommen sollen. Im französischen Avignon geht heute der G7-Gipfel zu Ende. Am Vormittag beraten die Staats- und Regierungschefs über neue Impulse für die Wirtschaft. Bei einem Mittagessen geht es dann um das Thema künstliche Intelligenz. Mit dabei sind auch die Chefs großer Tech-Konzerne. Endloses Scrollen auf TikTok und Co. sorgt für mehr Stress, Ängste und Depressionen. Das zeigt jetzt auch eine Studie der Uni Bayreuth. Wer täglich mehr als 4 Stunden unkontrolliert Kurzvideos schaut, ist außerdem tendenziell unaufmerksamer und impulsiver, heißt es. Bei der Fußball-WM ist der amtierende Champion Argentinien mit einem lockeren Auftaktsieg ins Turnier gestartet. Superstar Lionel Messi schnürte dabei einen Dreierpack. Endstand gegen Algerien 3:0. Zuvor spielten Frankreich Senegal 3:1 und Irak Norwegen 1:4.
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1: Die Badeseen in Bayern sind in puncto Wasserqualität sehr gut. Nur das Nordufer des Riemer Sees in München ist laut einer Auswertung der Europäischen Umweltagentur 2025 durchgefallen. Das Südufer bekam die Note gut. Insgesamt wurden 22.000 Badestellen in der ganzen EU untersucht.
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2: Viele Wolken hängen heute Morgen am Himmel und ganz vereinzelt können auch mal ein paar Tropfen runterkommen. Zum Abend hin lockert es dann von Westen her wieder auf. Dazu liegen die Höchstwerte zwischen 22 und 29 Grad. Morgen wird es meist sonnig und trocken und es wird richtig heiß mit bis zu 34 Grad.
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2: Auf der A3 Linz Richtung Passau staut es sich zwischen Pocking und dem Rastplatz Rottal Ost auf 2 Kilometern. Auf der A8 Stuttgart Richtung München hat es zwischen dem Kreuz Ulm-Elchingen und Leipheim einen Unfall gegeben. Dann gibt es auf der A99 München Südwest Richtung München Nord zwischen dem Dreieck München Südwest und dem Tunnel Aubing 2 Kilometer Stau. Und in München zwischen MC Grafgraben und Mittlerer Ring stockt es zwischen Peter-Autzinger Straße und Spix-Straße.
3: Es ist kurz nach 8, ihr seid voll informiert und werdet es auch weiterhin hier bei uns mit Peter und Marie. Hallo.
4: Hallo, schönen Mittwoch.
3: Wenn Leute zu allen möglichen Gelegenheiten ihre Sonnenbrille tragen, dann ist das nicht immer nur ein Zeichen von Coolness und Mode. Nein, zum Beispiel bei U2-Frontmann Bono ist das ein ganz anderer Grund.
4: Bei ihm ist es nämlich krankheitsbedingt. Er leidet seit über 20 Jahren an einem Glaukom, also beziehungsweise einem grünen Star.
3: Und diese Krankheit führt tatsächlich zu erhöhtem Augeninnendruck und macht seine Augen extrem lichtempfindlich. Ja, und die getönten Gläser schützen natürlich vor Blendungen von Scheinwerfern oder Blitzlichter der Fotografen und davon dürfte er sehr viel abbekommen. Und hier sind jetzt U2 inklusive Bono mit Where the Streets Have No Name.

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0: Sex Crime, die Eurythmics. Einen wunderschönen guten Morgen.
1: Hallo, schönen Mittwoch hier bei 80s.
0: Unser großes Thema heute, die größten Open-Air-Auftritte der 80er.
1: Ja, denn wir nähern uns nämlich so langsam. Dem richtigen Sommer am Sonntag ist ja offizieller Sommerstart und deswegen wollten wir die Sommer-Open-Airs der 80er nochmal so ein bisschen beleuchten.
0: Ja, auf jeden Fall. Und deswegen reisen wir jetzt auch zurück ins Jahr 1988 und zwar in den Januar, den brasilianischen Sommer. Und am 16. Januar ging eine Frau ins Guinness-Buch der Rekorde ein.
1: Und in diesem Guinness-Buch der Rekorde steht eine wirklich faszinierende Zahl, knappe 190.000 Menschen.
0: Boah, und das gilt als eines der größten bezahlten Konzerte einer Solokünstlerin überhaupt und war der Abschluss ihrer Break Every Rule Tour. Und jetzt wisst ihr auch, um wen es hier geht. Es geht natürlich um Tina Turner, live aus dem Jahr 1988, Private Dancer.

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1: Im Studio Mia Hin. Bei der Innenministerkonferenz stehen heute Zivilschutz und Sozialbetrug im Mittelpunkt. Hamburgs Innensenator Grote sagte dem RND, Bund und Länder müssen beim Thema zivile Verteidigung Tempo machen. Außerdem wollen die Minister laut Bild prüfen, ob EU-Ausländer weniger leicht an Bürgergeld kommen sollen. Im französischen Avignon geht heute der G7-Gipfel zu Ende. Am Vormittag beraten die Staats- und Regierungschefs über neue Impulse für die Wirtschaft. Bei einem Mittagessen geht es dann um das Thema künstliche Intelligenz. Mit dabei sind auch die Chefs großer Tech-Konzerne. Endloses Scrollen auf TikTok und Co. sorgt für mehr Stress, Ängste und Depressionen. Das zeigt jetzt auch eine Studie der Uni Bayreuth. Wer täglich mehr als 4 Stunden unkontrolliert Kurzvideos schaut, ist außerdem tendenziell unaufmerksamer und impulsiver, heißt es. Österreich hat sein Auftaktspiel bei der Fußball-WM gewonnen. 3:1 hieß es am Ende gegen Jordanien. Zuvor hatten die Favoriten Frankreich und Argentinien gewonnen. Frankreich setzte sich mit 3:1 gegen Senegal durch. Argentinien gewann 3:0 gegen Algerien. Außerdem schlug Norwegen den Irak mit 4:1.
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1: Die Badeseen in Bayern sind in puncto Wasserqualität sehr gut. Nur das Nordufer des Riemer Sees in München ist laut einer Auswertung der Europäischen Umweltagentur 2025 durchgefallen. Das Südufer bekam die Note gut. Insgesamt wurden 22.000 Badestellen in der ganzen EU untersucht.
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2: Viele Wolken hängen heute Morgen am Himmel und ganz vereinzelt können auch mal ein paar Tropfen runterkommen. Zum Abend hin lockert es dann von Westen her wieder auf. Dazu liegen die Höchstwerte zwischen 22 und 29 Grad. Morgen wird es meist sonnig und trocken und es wird richtig heiß mit bis zu 34 Grad.
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2: Die A3 Würzburg Richtung Nürnberg ist zwischen Wiesentheid und Geiselwind nach einem Unfall gesperrt. Es staut sich auf der A3 Würzburg Richtung Nürnberg zwischen Wiesentheid und Geiselwind auf 4 Kilometern. Auf der A3 Nürnberg Richtung Würzburg stockt es zwischen dem Kreuz Fürth-Erlangen und Erlangen-Frauenaurach auf 2 Kilometern. Und auf der A9 Nürnberg Richtung München sind es zwischen Allershausen und der Raststätte für Holzen West 2 Kilometer Stau.
3: Für alle, die noch nicht so ganz wach sind, es ist der 17. Juni 2026 und es ist kurz nach 8:30. Guten Morgen.
4: Hallo, hier sind Peter und Marie für euch. Gleich erstmal ein paar tolle Infos auf die Festplatte ziehen an diesem Mittwoch. Das könnt ihr und zwar mit einer spannenden Pop-Story von Peter. Der hat sich wieder ein paar 80s-Hits geschnappt und interessante Fakten rausgesucht.
3: In dem Song geht es um eine Frau, die es schafft, sich von Alltagssorgen und Problemen durch bestimmte Rituale zu lösen. Und das fand die Band irgendwie sehr bewundernswert und interessant. Und macht einen Song über diese Dame. Und den Song, den hört ihr natürlich zusammen mit der Story in ein paar Minuten vorher. Alphaville, Sounds Like a Melody.

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1: Dem aufstrebenden Falco wird ein neuer Song vorgeschlagen. Zunächst einmal zögert er. Vielleicht, weil er das Lied nicht so mag und er seine Songs lieber selbst schreibt. Doch schließlich akzeptiert er das Angebot und nimmt sich erstmal den Text vor. Die Aufnahmen für Der Kommissar im Studio verlaufen dann aber erstmal enttäuschend. Produzent Robert Ponger ist anfänglich nicht beeindruckt. Er empfindet den Song als zu harmlos. Daher schlägt er Falco vor, statt zu singen, den Song zu sprechen. Das Ergebnis ist erstaunlich. Hier entsteht Falcos legendärer Sprechgesang. Einige Leute sind sogar der Ansicht, dass er damit zum ersten deutschen Rapper wurde. Dieser neue coole Sound erweist sich als äußerst erfolgreich. Als die Single im Herbst 1981 auf den Markt kommt, wird sie zu einem

0: Marie und Peter hier für euch bei 80s mit dem coolen Sound der 80er im Programm und aber auch ein bisschen sortierter und jederzeit verfügbar, kostenfrei in der App und im Web, ganz viele 80s Radios, vollgepackt mit dem coolen Sound von Hip-Hop oder auch Love Radio, ja, oder viele andere mehr.
1: Und es gibt auch unser Breakdance Radio und daraus gibt's einen Song für euch, der ja doch sehr besonders ist. Der Schlüssel zum Erfolg des Songs war sicherlich der harte Electronic Beat. Aber auch das Scratching auf der anderen Seite. Und dann die doch sehr zarte Stimme von Sängerin Ruth Joy auf der anderen Seite. Und wahrscheinlich ging das Ding auch deshalb in die Charts und es war ein Vorreiter auf die britische Hausmusikszene. Ja, jetzt seid ihr neugierig, was das ist, nicht? Ich sag's euch. Crush, House Arrest.

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1: Im Studio Mia Hin. Im Ukraine-Krieg soll der Druck auf Russland erhöht werden. Beim G7-Gipfel waren sich alle Staats- und Regierungschefs einig, die Sanktionen zu verschärfen. US-Präsident Trump forderte so deutlich wie lange nicht, dass Russland verhandeln solle. Zum Abschluss des Gipfels geht es heute um Wirtschaft und KI. Die Innenminister der Länder wollen den Kampf gegen Sozialleistungsbetrug verschärfen. Darum geht's auf der heute startenden Innenministerkonferenz. Laut Bild geht's unter anderem um strengere Regeln bei Bürgergeld und Kindergeld für EU-Ausländer. Bargeldlos zahlen wird für viele Menschen in Deutschland immer wichtiger. 84% sagen jetzt in einer Bitkom-Umfrage, alle Geschäfte sollten verpflichtet sein, immer mindestens eine elektronische Bezahlmöglichkeit anzubieten. Viele benutzen Bargeld auch nur noch aus Sorge, nicht digital bezahlen zu können. Österreich feiert zum WM-Comeback nach 28 Jahren direkt einen Sieg. Gegen Jordanien siegte die ÖFB-Auswahl mit 3:1. Zuvor schlug Titelverteidiger Argentinien Algerien mit einem Dreierpack von Lionel Messi mit 3:0. Außerdem spielten Frankreich, Senegal 3:1 und Irak, Norwegen 1:4.
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1: In Bayern sind im vergangenen Jahr deutlich mehr Menschen beim Schwimmen ertrunken. Wie es aus der Staatskanzlei heißt, gab es 2025 84 Badetote. Ein Jahr zuvor waren es noch 70. Besonders betroffen sind demnach ältere Menschen, aber auch bei Kindern und Jugendlichen hat es einen Anstieg gegeben.
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2: Viele Wolken hängen heute Vormittag am Himmel. Höchstens kommt ganz vereinzelt mal ein Tropfen runter. Zum Abend lockert es dann von Westen her wieder auf. Warm wird es trotzdem. Die Höchstwerte liegen bei 22 bis 29 Grad. Morgen dann meist sonnig und trocken und es wird richtig heiß mit bis zu 34 Grad.
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2: Die A3 Würzburg Richtung Nürnberg ist zwischen Wiesentheid und Geiselwind nach einem Unfall gesperrt. Auf der A3 Würzburg Richtung Nürnberg staut es sich zwischen Wiesentheid und Geiselwind auf 6 Kilometern. Auf der A3 Nürnberg Richtung Würzburg sind es zwischen Erlangen-Tennenlohe und Erlangen-Frauenaurach 4 Kilometer Stau. Und auf der A9 Nürnberg Richtung München stockt es zwischen dem Kreuz München-Nord und München-Frankfurter Ring auf 4 Kilometern.
3: Und schon seid ihr wieder voll informiert. Bei uns geht's weiter. Hier sind Peter und Marie.
4: Hi, schönen Mittwoch.
3: Marie, sagt dir der 17. Juni eigentlich noch etwas?
4: Ja, hier, Partymeile, Love Parade.
3: Ganz genau, das ist die Straße des 17. Junis. Und die hieß tatsächlich so, weil in der Bundesrepublik bis 1990 war der 17. Juni der Tag der deutschen Einheit. Und da wollte man an den Aufstand vom 17. Juni 1953 in der damaligen DDR erinnern. Und das war und ist ein wichtiger Tag, denn es war immerhin ein Kampf für die Demokratie. Und jetzt wenden wir uns wieder der Musik zu.
4: Mit Survivor und Eye of

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2: Ja, das wird also ein feiner Abend für euch komplett for free. Und alle Infos nochmal klicken auf 80s.de.
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1: Wir schauen in die US-amerikanischen Singlecharts. Hier befindet sich am 17. Juni 1985 Tears for Fears auf Platz 1 mit Everybody Wants to Rule the World.

Und einmal quer über den großen Teich zurück nach Großbritannien ins Jahr 1989. Die beiden Stars aus der australischen Fernsehserie Neighbours, Jason Donovan und Kylie Minogue, wechseln sich in diesem Jahr fast ab in den Charts. Am heutigen 17. Juni 1989 liegt Jason Donovan seit genau 2 Wochen auf Platz 1 mit Sealed.

Eine wirkliche Legende hat heute Geburtstag. Barry Manilow, früher der Frauenschwarm schlechthin, wird heute im Jahr 1943 in Brooklyn, New York geboren. Seit den 70ern, über die 80er bis heute ist er präsent auf Bühnen und mit neuen Songs.

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1: Im Studio Mia Hin. Beim G7-Gipfel in Evian geht es heute um Wirtschaft und KI. Am Vormittag sitzen auch Partnerländer und Wirtschaftsvertreter mit am Tisch. Danach sprechen die Staats- und Regierungschefs mit Tech-Bossen über künstliche Intelligenz. Bereits gestern kündigten die G7 neue Sanktionen gegen Russland an. Die Innenminister der Länder wollen den Kampf gegen Sozialleistungsbetrug verschärfen. Darum geht's auf der heute startenden Innenministerkonferenz. Laut Bild geht's unter anderem um strengere Regeln bei Bürgergeld und Kindergeld für EU-Ausländer. Endloses Scrollen auf TikTok und Co. sorgt für mehr Stress, Ängste und Depressionen. Das zeigt jetzt auch eine Studie der Uni Bayreuth. Wer täglich mehr als 4 Stunden unkontrolliert Kurzvideos schaut, ist außerdem tendenziell unaufmerksamer und impulsiver, heißt es. Österreich feiert zum WM-Comeback nach 28 Jahren direkt einen Sieg. Gegen Jordanien siegte die ÖFB-Auswahl mit 3:1. Zuvor schlug Titelverteidiger Argentinien Algerien mit einem Dreierpack von Lionel Messi mit 3:0. Außerdem spielten Frankreich, Senegal 3:1 und Irak, Norwegen 1:4.
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1: In Bayern sind im vergangenen Jahr deutlich mehr Menschen beim Schwimmen ertrunken. Wie es aus der Staatskanzlei heißt, gab es 2025 84 Badetote. Ein Jahr zuvor waren es noch 70. Besonders betroffen sind demnach ältere Menschen. Aber auch bei Kindern und Jugendlichen hat es einen Anstieg gegeben.
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2: Viele Wolken hängen heute Vormittag am Himmel. Höchstens kommt ganz vereinzelt mal ein Tropfen runter. Zum Abend lockert es dann von Westen her wieder auf. Warm wird's trotzdem. Die Höchstwerte liegen bei 22 bis 29 Grad. Morgen dann meist sonnig und trocken und es wird richtig heiß mit bis zu 34 Grad.
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2: Auf der A3 Würzburg Richtung Nürnberg staute sich zwischen Wiesentheid und Geiselwind auf 8 Kilometern, da nach einem Unfall nur eine Spur frei ist. Auf der A7 Ulm Richtung Füssenreute sind es zwischen Bad Grönenbach und Dietmannsried 2 Kilometer Stau. 2 Kilometer stockender Verkehr auch auf der A9 Halle-Leipzig Richtung Nürnberg zwischen Bad Berneck-Himmelkron und dem Dreieck Bayreuth-Kulmbach. Und in München auf der B2R von der Garmischer Straße bis zur Landshuter Allee stockt es zwischen dem Trappentreu-Tunnel und dem Landshuter Allee-Tunnel ebenfalls auf 2 Kilometern.
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3: Es ist Mittwoch, es ist 9:30 in Deutschland. Schönen guten Morgen.
4: Hallo.
3: Mal wieder was Neues von Madonna, aber was Gutes, ne?
4: Ja, tatsächlich. Eine riesen PR-Aktion gemeinsam mit so einer Kreditkartenfirma hat sie tief ins Portemonnaie gegriffen.
3: Mhm. Das ist ja auch sehr tief, muss man sagen. Aber ich finde es trotzdem richtig gut. Es geht um das New York Music Building in Manhattan. Da proben bis zu 100 Bands pro Monat. Und die müssen natürlich alle Miete zahlen. Und da hat Madonna gesagt, da mache ich doch mal mit.
4: Ja, angeblich war das wohl einer ihrer eigenen Proberäume von früher und sie steuert zur Miete mit dazu für einen Monat. Also Props an sie.
3: Ja, absolut gut. Und die Kreditkartenfirma tut das Übrige. Und hier ist Madonna mit Holiday.

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1: Hallo, mit einer Maxi aus unserem Maxi-Radio findet ihr bei uns in der App und im Web geht's jetzt hier weiter im Programm.
2: Ja, zunächst mal möchte ich über Mike Chapman sprechen. Einen der erfolgreichsten Hit-Produzenten hat zum Beispiel für Blondie Heart of Glass mitgeschrieben.

0: gut, wenn du über Mike Chapman sprichst, dann spreche ich eben über eine Songwriterin namens Holly Knight. Die hat zum Beispiel an diesem Welthit hier mitgewirkt.
1: Und dann nehmen wir noch einen dazu, nämlich Bernie Taupin, den Haus- und Hoftexter von Elton John. Und jetzt haben wir ein Trio zusammen und die alle haben einen Song geschrieben, wiederum für eine andere Band. Bisschen kompliziert, nicht? Aber der Song ist richtig gut geworden und die Band heißt Animotion und hier ist I Engineer in der Maxi-Version. 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

0: Bis 10 haben wir noch die Morning Show und danach geht's natürlich auch gut weiter hier bei 80s. Erstmal schönen guten Morgen, Peter Marie.
1: Guten Morgen. Ja, mit dem coolen Sound der 80er hier durch den Mittwoch und wir dürfen jetzt endlich sagen, der Sommer ist fast da. Am Sonntag auch offiziell.
0: Genau, der astronomische Sommeranfang, den meteorologischen, den hatten wir ja schon. Ich blicke da überhaupt nicht durch bei diesen Unterschieden, aber Hauptsache ist gutes Wetter.
1: Und Sommerzeit, das heißt auch wieder tolle Konzerte, Outdoor-Locations, die Zeit draußen genießen, das wird schön.
0: Ja, wir denken da an die Open-Air-Konzerte zum Beispiel von den Pet Shop Boys oder von The Cure und deswegen sprechen wir heute auch mal über die größten Open-Air-Konzerte der 80er.
1: 8 Stück haben wir da heute den ganzen Tag für euch rausgesucht. Und für unseren nächsten, da machen wir mal eine kleine Zeitreise.
0: Ja, und zwar ins Jahr 1988. Es ist der 19. Juli und wir befinden uns in Ost-Berlin. Und da wissen einige schon, von welchem großen und wirklich legendären Konzert ich hier spreche. Tickets kosteten damals 20 Mark. Die meisten wurden allerdings parteiintern vergeben. Und am Ende wurden andere wiederum auf dem Schwarzmarkt für das Vielfache verkauft.
1: Ja, kein Wunder. Leute, legendär ist das gewesen. Wir haben ganz in der Nähe gewohnt, meine Familie und ich. Auf der Radrennbahn im Weißen See, da fand nämlich das größte Rockkonzert der DDR-Geschichte statt. Mein Papa war da mit schätzungsweise bis zu 300.000 Besuchern.
0: Ja, warum sind die alle gekommen? Ja, deswegen. Auf der Bühne war nämlich dieser Mann hier, der Boss. Und den hören wir jetzt live. Bruce Springsteen mit Hungry Heart.

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2: Im Studio Mia Hin. Im Ukraine-Krieg soll der Druck auf Russland erhöht werden. Beim G7-Gipfel waren sich alle Staats- und Regierungschefs einig, die Sanktionen zu verschärfen. US-Präsident Trump forderte so deutlich wie lange nicht, dass Russland verhandeln solle. Zum Abschluss des Gipfels geht es heute um Wirtschaft und KI. In etlichen Städten in ganz Deutschland haben Studenten heute zu Protesten aufgerufen. Sie wollen gegen Sparmaßnahmen in der Bildung demonstrieren und sie kritisieren auch die BAföG-Diskussionen in der Bundesregierung. Noch ist weiter unklar, ob Schwarz-Rot die BAföG-Sätze erhöht oder nicht. An den meisten Badestellen in Deutschland kann man ohne Sorge ins Wasser gehen. Laut einem EU-Bericht ist die Wasserqualität an mehr als 90% der Seen, Flüsse und am Meer ausgezeichnet. Am besten schnitten Zypern und Griechenland ab. Deutschland landet auf Platz 7. Bei der Fußball-WM haben die Topstars überzeugt. Messi, Mbappé und Haaland führten Argentinien, Frankreich und Norwegen jeweils zum Sieg. Bei seiner 6. WM stellt Messi dank seiner 3 Treffer außerdem den WM-Torrekord von Miroslav Klose ein. Und Österreich hat am Morgen mit 3:1 gegen Jordanien gewonnen.
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2: Die Badeseen in Bayern sind in puncto Wasserqualität sehr gut. Nur das Nordufer des Riemer Sees in München ist laut einer Auswertung der Europäischen Umweltagentur 2025 durchgefallen. Das Südufer bekam die Note gut. Insgesamt wurden 22.000 Badestellen in der ganzen EU untersucht.
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3: Viele Wolken hängen heute Vormittag am Himmel. Höchstens kommt ganz vereinzelt mal ein Tropfen runter. Zum Abend lockert es dann von Westen her wieder auf. Warm wird's trotzdem. Die Höchstwerte liegen bei 22 bis 29 Grad. Morgen dann meist sonnig und trocken und es wird richtig heiß mit bis zu 34 Grad.
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3: Auf der A3 Würzburg Richtung Nürnberg staute sich zwischen Wiesentheid und Geiselwind auf 4 Kilometern. Da ist nach einem Unfall nur eine Spur frei. Dann gibt es 2 Kilometer Stau auf der A7 Ulm Richtung Füssenreute zwischen Bad Grönenbach und Dietmannsried. Auf der A8 München Richtung Salzburg sind es 3 Kilometer stockender Verkehr zwischen Achenmühle und Bernau. Und auf der A9 Halle-Leipzig Richtung Nürnberg gibt es zwischen Bad Berneck-Himmelkron und dem Dreieck Bayreuth-Kulmbach 2 Kilometer Stop-and-Go.
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4: Kurz nach 10, schön, dass ihr dabei seid. Ich bin Torte, wunderbar. Es ist schon Mittwoch, Hälfte der Woche fast geschafft. Den Rest rocken wir auch ganz locker aus dem Handgelenk mit dem coolen Sound der 80er. Jetzt mit Michael Jackson, Black Darrow Hall und John Oates sowie Lisa Stansfield.

0: Songwriter mit feinem Gespür für Soul.
1: Steve Norman von Spandau Ballet über Hall & Oates. Out of Touch.
2: Hall & Oates hatten ein besonderes Gefühl für Soul und Pop. Sie haben Songs geschrieben, die sofort hängen bleiben und trotzdem Tiefe haben. Dass sie sogar Einfluss auf unsere eigene Musik hatten, das war für mich was ganz Besonderes. Out of Touch steht genau für diese Qualität.
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Ja, es ist die perfekte Zeit. Hier ist 80s 80s. Wir steuern mehr und mehr auf den Sommeranfang zu. Sonntag ist Sommersonnenwende und nach wie vor gibt es im Sommer ja die coolsten Open-Air-Konzerte. In den 80ern erreichten Open-Air-Konzerte eine komplett neue Dimension. Zehntausende, manchmal sogar Hunderttausende pilgerten zu den größten Rock- und Pop-Shows. Wir stellen euch heute immer mal wieder die größten regulären Einzelkonzerte der 80er unter freiem Himmel vor. So zum Beispiel das historische Queen-Doppelkonzert am 11. und 12. Juli 1986 im Londoner Wembley Stadium. Damals kursierten Gerüchte über eine angebliche Trennung von Queen.

Freddie Mercury dementierte aber mit den Worten, wir bleiben zusammen, bis wir sterben. Doch wer hätte es gedacht, dass es tatsächlich so kommen würde und die beiden Konzerte damals zu den letzten Live-Auftritten der Band zählten. Am 9. August 86 standen Queen dann tatsächlich das letzte Mal gemeinsam auf der Bühne. Das Wembley-Konzert gehört zu den ikonischsten Konzerten der Rockgeschichte. 150.000 Tickets waren für das Doppelkonzert in wenigen Stunden ausverkauft. Vom Konzert am 12. Juli gibt es einen legendären Konzertmitschnitt. Unter den Fans wird das Konzert als eines der besten von Queen bezeichnet. Mit dabei damals im ersten Zugabenset war hier Radio Gaga in der Live-Version. Jetzt für euch bei 80s 80s.

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1: Softcell verabschieden sich mit Stil. Ja, nach mehr als 4 Jahrzehnten gemeinsamer Musikgeschichte wird jetzt der letzte Schlussstrich gezogen. Am 25. September erscheint mit Danceteria das finale Studioalbum des Synthie-Pop-Duos. Sänger Mark Arment beschreibt die Platte als Liebesbrief an das New York der frühen 80er Jahre. Jene Stadt also, in der viele der musikalischen Ideen von Softcell entstanden sind. Und besonders emotional natürlich Bandpartner Dave Ball konnte die Arbeiten am Album nur 2 Tage vor seinem Tod abschließen. Für Mark Arment schließt sich mit Danceteria deswegen ein Kreis, denn musikalisch setzen Softcell noch einmal auf ihren klassischen Sound mit den großen Melodien, starken Synthesizern und jeder Menge 80s-Flair. Nach den Vorab-Singles Out Come the Freaks und dem Titeltrack Danceteria dürfen sich die Fans auf einen würdigen und bewegenden Abschied freuen, zum Tanzen und mit einer kleinen Träne im Augenwinkel.
0: 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Wetter mit KI-Support.
2: Viele Wolken hängen heute Vormittag am Himmel. Höchstens kommt ganz vereinzelt mal ein Tropfen runter. Zum Abend lockert's dann von Westen her wieder auf. Warm wird's trotzdem. Die Höchstwerte liegen bei 22 bis 29 Grad. Morgen dann meist sonnig und trocken. Und es wird richtig heiß mit bis zu 34 Grad.
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2: Die A7 Füssen-Reute Richtung Ulm ist in Höhe des Dreiecks Hittistetten nach einem Unfall gesperrt. Hier staut es sich auf 10 Kilometern. Auf der A7 Ulm Richtung Füssenreute sind es zwischen Bad Grönenbach und Dietmannsried 2 Kilometer Stau. Auf der A8 München Richtung Salzburg stockt es zwischen Achenmühle und Bernau auf 3 Kilometern. Und auf der A9 Halle-Leipzig Richtung Nürnberg gibt es zwischen Markt Schorgast und Bad Berne-Kimmelkron 4 Kilometer Stau.
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Ihr hört den coolen und besten Sound der 80er. Hier ist 80s 80s. Kommt gut durch den Mittwochvormittag. Jetzt mit einem Song aus unserem Dark Wave Radio in der kostenlosen Sender-App und auf 80s80s.de. Darüber versorgen wir euch rund um die Uhr jederzeit mit dem düsteren Sound der 80er, wie hier die niederländische Band The Essence mit ihrer Debütsingle Endless Lakes.

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1: Im Studio Mia Hin. Beim G7-Gipfel in Evian geht es heute um Wirtschaft und KI. Am Vormittag sitzen auch Partnerländer und Wirtschaftsvertreter mit am Tisch. Danach sprechen die Staats- und Regierungschefs mit Tech-Bossen über künstliche Intelligenz. Bereits gestern kündigten die G7 neue Sanktionen gegen Russland an. Die Innenminister der Länder diskutieren darüber, Sozialleistungen für EU-Ausländer zu kürzen. Laut Bild soll es schwieriger für sie werden, etwa an Bürgergeld zu kommen. Thema bei der Innenministerkonferenz ist auch die Frage, wie man Sozialleistungsbetrügern besser auf die Schliche kommt. Da soll künftig KI helfen. Endloses Scrollen auf TikTok und Co. sorgt für mehr Stress, Ängste und Depressionen. Das zeigt jetzt auch eine Studie der Uni Bayreuth. Wer täglich mehr als 4 Stunden unkontrolliert Kurzvideos schaut, ist außerdem tendenziell unaufmerksamer und impulsiver, heißt es. Österreich feiert zum WM-Comeback nach 28 Jahren direkt einen Sieg. Gegen Jordanien gewann die ÖFB-Auswahl mit 3:1. Zuvor schlug Titelverteidiger Argentinien Algerien mit 3:0. Außerdem spielten Frankreich, Senegal 3:1 und Irak, Norwegen 1:4.
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1: In Bayern sind im vergangenen Jahr deutlich mehr Menschen beim Schwimmen ertrunken. Wie es aus der Staatskanzlei heißt, gab es 2025 84 Badetote. Ein Jahr zuvor waren es noch 70. Besonders betroffen sind demnach ältere Menschen, aber auch bei Kindern und Jugendlichen hat es einen Anstieg gegeben.
0: Bayern Wetter mit KI-Support.
2: Viele Wolken sind gerade am Start und höchstens mal ein paar Tropfen sind drin. Bis zum Abend lockert das dann öfter auf und es fühlt sich richtig warm an mit maximal 22 bis 29 Grad. In höheren Lagen bleibt's etwas kühler. Morgen geht's dann meist sonnig weiter, trocken und die Hitzewelle legt los mit bis zu 34 Grad.
0: Bayern Verkehr.
2: Auf der A7 Füssenreute Richtung Ulm staut es sich zwischen dem Rastplatz Tanngarten und dem Dreieck Hittistetten auf 9 Kilometern. Auf der A8 München Richtung Salzburg sind es 3 Kilometer Stau zwischen Achenmühle und Bernau. Auf der A9 Halle-Leipzig Richtung Nürnberg stockt es zwischen Bad Berneck-Himmelkron und dem Dreieck Bayreuth-Kulmbach auf 2 Kilometern. Und auf der A9 Halle-Leipzig Richtung Nürnberg gibt es zwischen Gefrees und Bad Berneck-Himmelkron ebenfalls 2 Kilometer Stop-and-Go.
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3: Kurz nach 11. Super, dass ihr weiter dabei seid. Ich bin Torte. Würde mich freuen, wenn ihr Montag auch in Kiel dabei seid. Wir laden euch nämlich ein, for free, zum coolen Sound der 80er Goes Kieler Woche. Wir feiern mit euch einen geilen Konzertabend auf der Fördebühne. Wie, wo und was euch dort erwartet, hört ihr hier in einer guten Viertelstunde.

0: 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Corey Hart, Sunglasses at Night.
1: Na super, erst kauft sich Corey Hart eine neue, teure Sonnenbrille. Ja, und dann regnet es die ganze Zeit, während er für Aufnahmen zu seinem Album First Offense in Manchester ist. Irgendwann denkt er sich, ja, dann muss ich die Sonnenbrille wohl nachts tragen, während der Aufnahmesessions. Und schon hat er die Idee für den letzten noch fehlenden Albumtrack. In Deutschland wird der Song damals übrigens kein Mega-Hit. Er schafft es bei seinem Erscheinen 1983 nicht mal in die Top 20. Inzwischen aber gilt er als einer der großen Synthie-Klassiker der 80er.

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1: Wir schauen in die US-amerikanischen Single-Charts. Hier befindet sich am 17. Juni 1985 Tears for Fears auf Platz 1 mit Everybody Wants to Rule the World.

Und einmal quer über den großen Teich zurück nach Großbritannien ins Jahr 1989. Die beiden Stars aus der australischen Fernsehserie Neighbours, Jason Donovan und Kylie Minogue, wechseln sich in diesem Jahr fast ab in den Charts. Am heutigen 17. Juni 1989 liegt Jason Donovan seit genau 2 Wochen auf Platz 1 mit Sealed with

Eine wirkliche Legende hat heute Geburtstag. Barry Manilow, früher der Frauenschwarm schlechthin, wird heute im Jahr 1943 in Brooklyn, New York geboren. Seit den 70ern, über die 80er bis heute ist er präsent auf Bühnen und mit neuen Songs.

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1: Viele Wolken sind gerade am Start und höchstens mal ein paar Tropfen sind drin. Bis zum Abend lockert das dann öfter auf und es fühlt sich richtig warm an mit maximal 22 bis 29 Grad. In höheren Lagen bleibt's etwas kühler. Morgen geht's dann meist sonnig weiter, trocken und die Hitzewelle legt los mit bis zu 34 Grad.
0: Bayern Verkehr.
1: Auf der A8 München Richtung Salzburg staut es sich zwischen Nachenmühle und Bernau auf 6 Kilometern. Auf der A9 Halle-Leipzig Richtung Nürnberg sind es 2 Kilometer Stau zwischen Bad Berneck-Himmelkron und dem Dreieck Bayreuth-Kulmbach. Und die B17 Landsberg Richtung Reute ist zwischen der Ausfahrt Lechmühlen und dem Abzweig nach Denklingen nach einem Unfall mit 2 LKWs gesperrt.
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Bananarama mit I Heard a Rumor bei 80s 80s. 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Und wenn es doch mal etwas ruhiger sein soll, dann empfehle ich euch unser Love-Radio mit dem besonderen Love-Sound der 80er. Vorgeschmack kommt hier von Eric Carmen mit dem Dirty Dancing-Klassiker Hungry Eyes.

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1: Im Studio Mia Hin. Zivilschutz und Sozialleistungen. Darum geht's ab heute bei der Innenministerkonferenz. Die Minister beraten, wie sich Deutschland besser für Krisen rüstet, etwa was die Versorgung der Bevölkerung angeht. Andererseits steht zur Debatte, die Sozialleistungen für EU-Ausländer zu kürzen. Im Ukraine-Krieg soll der Druck auf Russland erhöht werden. Beim G7-Gipfel waren sich alle Staats- und Regierungschefs einig, die Sanktionen zu verschärfen. US-Präsident Trump forderte so deutlich wie lange nicht, dass Russland verhandeln solle. Zum Abschluss des Gipfels geht es heute um Wirtschaft und KI. Bargeldlos zahlen wird für viele Menschen in Deutschland immer wichtiger. 84% sagen jetzt in einer Bitkom-Umfrage, alle Geschäfte sollten verpflichtet sein, immer mindestens eine elektronische Bezahlmöglichkeit anzubieten. Viele benutzen Bargeld auch nur noch aus Sorge, nicht digital bezahlen zu können. Österreich feiert zum WM-Comeback nach 28 Jahren direkt einen Sieg. Gegen Jordanien gewann die ÖFB-Auswahl mit 3:1. Zuvor schlug Titelverteidiger Argentinien Algerien mit 3:0. Außerdem spielten Frankreich, Senegal 3:1 und Irak, Norwegen 1:4.
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1: Die Badeseen in Bayern sind in puncto Wasserqualität sehr gut. Nur das Nordufer des Riemer Sees in München ist laut einer Auswertung der Europäischen Umweltagentur 2025 durchgefallen. Das Südufer bekam die Note gut. Insgesamt wurden 22.000 Badestellen in der ganzen EU untersucht.
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2: Viele Wolken sind gerade am Start und höchstens mal ein paar Tropfen sind drin. Bis zum Abend lockert das dann öfter auf und es fühlt sich richtig warm an mit maximal 22 bis 29 Grad. In höheren Lagen bleibt's etwas kühler. Morgen geht's dann meist sonnig weiter, trocken und die Hitzewelle legt los mit bis zu 34 Grad.
0: Bayern Verkehr.
2: Auf der A8 München Richtung Salzburg staut es sich zwischen Achenmühle und Bernau auf 6 Kilometern. Auf der A9 Halle-Leipzig Richtung Nürnberg sind es zwischen Gefrees und Bad Berneck-Himmelkron 8 Kilometer Stau. Und die B17 Landsberg Richtung Reute ist zwischen der Ausfahrt Lechmühlen und dem Abzweig nach Denklingen nach einem Unfall mit 2 LKWs gesperrt.
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3: Und das jeden Mittag unter der Woche. Hi, ich bin Torte. Die Hälfte der Woche ist geschafft. Jetzt steigt wieder genüsslich die Vorfreude aufs Wochenende. Vorher aber erstmal auf die schönste Pause des Tages hier mit drei coolen 80er-Tracks im Maxi-Single-Format. Gleich die immer blonde Rock-Ikone Billy Idol mit Dancing With Myself in der Maxi-Version. Den Start macht die britische R&B-Sängerin Princess mit ihrer Debütsingle aus der Feder und Produktion vom britischen Erfolgstrio Stock Aitken Waterman. Hier kommt Say I'm Your Number One als Maxi-Single.

80s hier mit der täglichen Maxi-Pause. Gibt's immer um kurz nach 12 unter der Woche. Da spiele ich euch immer 3 Maxi-Singles aus unserem App und Web Maxi Radio. Hier in der Maxi-Pause laufen zudem auch immer wieder eure Maxi-Musikwünsche, die ihr mir ganz einfach schicken könnt. Auch über 80s.de oder über unsere kostenlose Sender-App. So wünscht sich heute Claudia Dienhoff für ihre Mittagspause die amerikanische Synthie-Funk-Band Midnight Star mit Operator in der 80s Maxi-Pause.

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1: Ein neues Buch über George Michael geht unter die Haut. Ja, er war weltweit mehr als nur die Stimme von Wham! Mit Welthits wie Careless Whisper oder Last Christmas. Ein neues Buch des britischen Bestseller-Autors Sethnam Sangara wirft jetzt einen besonders persönlichen Blick auf die Pop-Ikone. In Tonight the Music Seems So Loud geht es um den gefeierten Musiker, aber auch um den Menschen hinter dem Ruhm. Das Buch beleuchtet George Michaels Talent als Songwriter, Produzent und Perfektionist. Gleichzeitig geht es um persönliche Krisen, den Umgang mit seiner Sexualität und die schwierigen Jahre vor seinem Tod 2016. Sangara fordert dabei vor allem mehr Anerkennung für das musikalische Erbe des 80er-Stars, das ganz oft von Schlagzeilen über sein Privatleben überdeckt wurde. Ja, und noch tiefer eintauchen könnt ihr übrigens bei uns auf 80s80s.de. in der Podcast-Serie The Story of George Michael ins Leben dieses unglaublichen Menschen.
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2: Viele Wolken sind gerade am Start und höchstens mal ein paar Tropfen sind drin. Bis zum Abend lockert das dann öfter auf und es fühlt sich richtig warm an mit maximal 22 bis 29 Grad. In höheren Lagen bleibt's etwas kühler. Morgen geht's dann meist sonnig weiter, trocken und die Hitzewelle legt los mit bis zu 34 Grad.
0: Bayern Verkehr.
2: Auf der A8 München Richtung Salzburg staut es sich zwischen Achenmühle und Bernau auf 6 Kilometern. Und die B17 Landsberg Richtung Reute ist zwischen der Ausfahrt Lechmühlen und dem Abzweig nach Denklingen nach einem Unfall mit zwei LKWs gesperrt.

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kommt bestens weiter durch den Mittwoch. Hier ist 80s 80s. Freut euch jetzt auf einen Song aus unserem Bowie Radio. 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Über das Bowie Radio genießt ihr durchweg die coolsten und erfolgreichsten Hits von David Bowie, wie jetzt sein 83er Hit Modern Love.

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1: Im Studio Mia Hin. Die Innenminister der Länder diskutieren darüber, Sozialleistungen für EU-Ausländer zu kürzen. Laut Bild soll es schwieriger für sie werden, etwa an Bürgergeld zu kommen. Thema bei der Innenministerkonferenz ist auch die Frage, wie man Sozialleistungsbetrügern besser auf die Schliche kommt. Da soll künftig KI helfen. Angriffe, Bedrohungen, Sachbeschädigungen. In Deutschland gibt es weiter viele antisemitische Vorfälle. Gut 8.700 haben Meldestellen letztes Jahr registriert, ähnlich viele wie im Jahr davor. Zwei Drittel davon haben einen Israel-Bezug, aber auch Fälle mit rechtsextremen Hintergrund nehmen zu, heißt es. An den meisten Badestellen in Deutschland kann man ohne Sorge ins Wasser gehen. Laut einem EU-Bericht ist die Wasserqualität an mehr als 90% der Seen, Flüsse und am Meer ausgezeichnet. Am besten schnitten Zypern und Griechenland ab. Deutschland landet auf Platz 7. Das DFB-Team startet heute mit der Vorbereitung fürs nächste WM-Gruppenspiel am Samstag gegen die Elfenbeinküste. Bereits heute muss unter anderem Portugal um Superstar Cristiano Ronaldo ran. Gegner ist die Demokratische Republik Kongo.
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1: In Bayern sind im vergangenen Jahr deutlich mehr Menschen beim Schwimmen ertrunken. Wie es aus der Staatskanzlei heißt, gab es 2025 84 Badetote. Ein Jahr zuvor waren es noch 70. Besonders betroffen sind demnach ältere Menschen. Aber auch bei Kindern und Jugendlichen hat es einen Anstieg gegeben.
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2: Viele Wolken sind heute Mittag am Start. Höchstens mal ein paar Tropfen oder ein kurzer Schauer. Zum Abend hin lockert's dann von Westen her wieder auf. Dazu wird's sommerlich warm. Die Höchstwerte liegen zwischen 22 und 29 Grad. Morgen dann meist sonnig und trocken und es wird richtig heiß mit maximal 34 Grad.
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2: Auf der A8 München Richtung Salzburg staut es sich zwischen Achenmühle und Bernau auf 6 Kilometern. Auf der A73 Nürnberg Richtung Bamberg sind es 3 Kilometer Stau zwischen Möhrendorf und Beiersdorf Nord. Dann gibt es auf der A96 Lindau Richtung München 2 Kilometer Stop and Go zwischen dem Dreieck München Südwest und München Freiham Süd. Und die B17 Landsberg Richtung Reute ist zwischen der Ausfahrt Lechmühlen und dem Abzweig nach Denkling nach einem Unfall mit zwei LKWs gesperrt.
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3: Kurz nach eins, cool, dass ihr uns anhabt. Ich bin Torte, kommt entspannt weiter durch den Mittwoch und kommt gerne Montag mit zur Kieler Woche. Wir laden euch ein for free zum geilen 80s Konzertabend. Was euch da alles erwartet, erfahrt ihr nach den Talking Heads, INXS, den Pet Shop Boys und Bruce Springsteen.

0: 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In Excess. Need you tonight.
1: Als Andrew Ferris von INXS in ein Taxi einsteigt, kommt ihm plötzlich ein Gitarrenriff in den Sinn. Andrew weiß gleich, das Ding ist genial. Er erzählt dem Fahrer, er habe was in seinem Hotelzimmer vergessen und sei gleich zurück. Am Ende braucht er eine volle Stunde, um das Riff aufzuzeichnen. Der Taxifahrer ist natürlich stocksauer, doch für INXS lohnt sich der Ärger. Denn das Gitarrenriff ist heute weltberühmt. Als Teil des INXS-Songs Need You Tonight.

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1: Wir schauen in die US-amerikanischen Single-Charts. Hier befindet sich am 17. Juni 1985 Tears for Fears auf Platz 1 mit Everybody Wants to Rule the World.

Und einmal quer über den großen Teich zurück nach Großbritannien ins Jahr 1989. Die beiden Stars aus der australischen Fernsehserie Neighbours, Jason Donovan und Kylie Minogue, wechseln sich in diesem Jahr fast ab in den Charts. Am heutigen 17. Juni 1989 liegt Jason Donovan seit genau 2 Wochen auf Platz 1 mit Sealed.

Eine wirkliche Legende hat heute Geburtstag. Barry Manilow, früher der Frauenschwarm schlechthin, wird heute im Jahr 1943 in Brooklyn, New York geboren. Seit den 70ern, über die 80er bis heute ist er präsent auf Bühnen und mit neuen Songs.

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1: Viele Wolken sind heute Mittag am Start. Höchstens mal ein paar Tropfen oder ein kurzer Schauer. Zum Abend hin lockert's dann von Westen her wieder auf. Dazu wird's sommerlich warm. Die Höchstwerte liegen zwischen 22 und 29 Grad. Morgen dann meist sonnig und trocken und es wird richtig heiß mit maximal 34 Grad.
0: Bayern Verkehr.
1: Auf der A7 Würzburg Richtung Fulda staut es sich zwischen dem Rastplatz Heinersberg und Bad Kissingen-Obertulba auf 6 Kilometern. Auf der A8 München Richtung Salzburg sind es zwischen Achenmühle und Bernau 9 Kilometer Stau. Dann gibt es auf der A9 Halle-Leipzig Richtung Nürnberg zwischen Gefrees und der Talbrücke Lanzendorf 6 Kilometer stockenden Verkehr. Und auf der A96 Lindau Richtung München sind es zwischen dem Dreieck München Südwest und München Freiham Süd 2 Kilometer Stop and Go.
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Roxy Music und Jealous Guy bei 80s. Die schönsten Balladen und Softhits der 80er genießt ihr auch jederzeit in unserer großen Engtanzrunde über unser Love Radio auf 80s.de und in unserer Sender-App. Darüber kommt ihr auch direkt zum Funky Soul Radio mit dem coolsten Groove der 80er. Wie hier jetzt für euch die Sister Sledge mit All American Girls.

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1: Im Studio Gisa Weber. Die Innenminister der Länder diskutieren darüber, Sozialleistungen für EU-Ausländer zu kürzen. Laut Bild soll es schwieriger für sie werden, etwa an Bürgergeld zu kommen. Thema bei der Innenministerkonferenz ist auch die Frage, wie man Sozialleistungsbetrügern besser auf die Schliche kommt. Da soll künftig KI helfen. Bargeldlos zahlen wird für viele Menschen in Deutschland immer wichtiger. 84% sagen jetzt in einer Bitkom-Umfrage, alle Geschäfte sollten verpflichtet sein, immer mindestens eine elektronische Bezahlmöglichkeit anzubieten. Viele benutzen Bargeld auch nur noch aus Sorge, nicht digital bezahlen zu können. Angriffe, Bedrohungen, Sachbeschädigungen. In Deutschland gibt es weiter viele antisemitische Vorfälle. Gut 8.700 haben Meldestellen letztes Jahr registriert. Ähnlich viele wie im Jahr davor. Zwei Drittel davon haben einen Israel-Bezug. Aber auch Fälle mit rechtsextremen Hintergrund nehmen zu, heißt es. Bei der XXL-WM kann man mit den Teams ja schon mal durcheinander kommen. Ein türkischer TV-Kommentator ist deswegen aber jetzt seinen Job los. Er hatte am Anfang der Partie Iran-Neuseeland die Teams verwechselt und das minutenlang auch nicht mitbekommen. Der Sender suspendierte ihn.
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1: Nach dem Juwelierüberfall im oberbayerischen Wolfratshausen hat die Polizei die Ermittlungen ausgeweitet. Eine überregionale Ermittlungsgruppe sucht weiter nach den Tätern vom 12. Juni. Zwei Männer hatten einen Mitarbeiter mit einer Schusswaffe bedroht und waren ohne Beute geflüchtet. Auch mögliche Zusammenhänge mit ähnlichen Taten werden jetzt geprüft.
0: Bayern Wetter mit KI-Support.
2: Viele Wolken sind heute Mittag am Start. Höchstens mal ein paar Tropfen oder ein kurzer Schauer. Zum Abend hin lockert's dann von Westen her wieder auf. Dazu wird's sommerlich warm. Die Höchstwerte liegen zwischen 22 und 29 Grad. Morgen dann meist sonnig und trocken und es wird richtig heiß mit maximal 34 Grad.
0: Bayern Verkehr.
2: Auf der A7 Würzburg Richtung Fulda staut es sich zwischen Hammelburg und Bad Kissingen-Obertulba auf 3 Kilometern. Auf der A9 München Richtung Nürnberg sind es 7 Kilometer Stau zwischen Manching und Lenting. Die rechte und die mittlere Spur auf der A94 München Richtung Passau sind zwischen Dorfen und Schwindeck wegen einem defekten LKW gesperrt. Und die B17 Landsberg Richtung Reute ist zwischen der Ausfahrt Lechmühlen und dem Abzweig nach Denklingen nach einem Unfall mit 2 LKWs gesperrt.
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3: Kurz nach 2 kommt super schon in den Mittwochnachmittag. Ich bin Torte. Für den einen oder anderen von euch geht's sicher auch schon in den Feierabend. Genießt ihn und dazu den coolen Sound der 80er. Jetzt mit der großartigen Stimme von Jimmy Somerville bei Bronzegebiet und Small Town Boy.

0: Dieser Track machte mich zum lebenslangen Superfan. Fab Morvan von Milli Vanilli über Queen. It's a kind of magic.
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2: Mitte der 80er habe ich Queen zum ersten Mal bewusst erlebt, beim großen Live Aid-Konzert im Fernsehen. Freddie Mercury auf der Bühne, das war überwältigend. Kurz darauf kam It's a Kind of Magic raus und ich war komplett drin. Seitdem habe ich eine ganz besondere Verbindung zu Queen, weil Musik für mich mehr ist als Sound. Sie ist der Soundtrack unseres Lebens.
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Sommerfeeling von Billy Ocean mit Loverboy hier bei 80s 80s. Wir steuern mehr und mehr auf den Sommeranfang zu. Sonntag ist Sommersonnenwende und nach wie vor gibt's im Sommerjahr die coolsten Open-Air-Konzerte. In den 80ern erreichten damals Open-Air-Konzerte erstmals eine komplett neue Dimension. Zehntausende, manchmal Hunderttausende pilgerten zu den größten Rock- und Pop-Shows. Wir stellen euch heute immer mal wieder die größten regulären Einzelkonzerte der 80er unter freiem Himmel vor. So zum Beispiel das legendäre Konzert von Tina Turner im Maracanã-Stadion in Rio de Janeiro am 16. Januar 1988. Damals haben fast 190.000 Fans den Abschluss Tinas Break Every Rule Tour gefeiert und damit Tina Turner den Eintrag ins Guinness-Buch der Rekorde eingebracht für das damals bislang größte Konzert einer Solokünstlerin. Hier ist vom 16. Juli 1988 Track 9 der Setlist im Maracanã-Stadion What's Love Got to Do With It bei 80s 80s.

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1: Earth, Wind and Fire bekommen eine eigene Doku. Ja, die legendäre Funk- und Soul-Band steht im Mittelpunkt einer neuen Dokumentation mit einem etwas sperrigen Namen. Achtung, Earth, Wind and Fire. To be celestial versus that's the weight of the world. So heißt das Ganze, hatte Weltpremiere beim Tribeca Festival. Die Doku blickt hinter die Kulissen einer der erfolgreichsten Bands aller Zeiten. Ja, im Film kommen unter anderem Philip Bailey, Stevie Wonder und auch Lionel Richie zu Wort. Ja, und auch der ehemalige US-Präsident Barack Obama und First Lady Michelle tauchen da auf. Erzählt wird die Geschichte von den Anfängen bis zu den Welthits wie September, Boogie Wonderland und natürlich Let's Move. Die knapp zweistündige Doku zeigt nicht nur die größten Erfolge von Earth, Wind & Fire, sondern auch die kreativen Ideen und Visionen hinter ihrem einzigartigen Sound. Für die Fans absolutes Pflichtprogramm. 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
2: Viele Wolken sind heute Mittag am Start. Höchstens mal ein paar Tropfen oder ein kurzer Schauer. Zum Abend hin lockert's dann von Westen her wieder auf. Dazu wird's sommerlich warm. Die Höchstwerte liegen zwischen 22 und 29 Grad. Morgen dann meist sonnig und trocken und es wird richtig heiß mit maximal 34 Grad.
0: Bayern Verkehr.
2: Auf der A94 München Richtung Passau sind die rechte und die mittlere Spur zwischen Dorfen und Schwindeck wegen einem defekten LKW gesperrt. Dann gibt es auf der A99 München Nord Richtung München Südwest zwischen dem Dreieck Münchenfeld-Moching und dem Tunnel Allach 5 Kilometer Stau. Außerdem ist die B4R Nürnberger Ring zwischen der Geißseestraße und der von der Tannstraße auf eine Spur reduziert.
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0: Ihr hört den coolen Sound der 80er, 80s, 80s hier. Kommt wunderbar weiter durch den Mittwochnachmittag gleich ab 3 mit Kollege George und hier noch mit einem Song aus unserem App und Web Dance Radio mit den coolsten Dancefloor-Banger der 80s. Jetzt die belgische Eurodance-Hip-Hop-Truppe Technotronic mit Pump Up the Jam.
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1: Im Studio Gisa Weber. Die G7-Staaten sind sich nach ihrem Gipfel in Evian einig wie selten. Vor allem, was die Unterstützung der Ukraine angeht. Laut Kanzler Merz gibt es zum ersten Mal, seitdem Donald Trump US-Präsident ist, eine gemeinsame Erklärung nach einem G7-Gipfel. Man sei sich einig, den Druck auf Russland zu erhöhen. Zivilschutz und Sozialleistungen, darum geht es ab heute bei der Innenministerkonferenz. Die Minister beraten, wie sich Deutschland besser für Krisen rüstet. Etwa was die Versorgung der Bevölkerung angeht. Andererseits steht zur Debatte, die Sozialleistungen für EU-Ausländer zu kürzen. Norwegens Kronprinzessin Mette-Marit hat eine neue Lunge. Die Transplantation ist erfolgreich verlaufen, teilte der Palast mit. Mette-Marit leidet seit Jahren an einer Lungenkrankheit. Ihr Zustand hatte sich zuletzt stark verschlechtert. Das DFB-Team startet heute mit der Vorbereitung für das nächste WM-Gruppenspiel am Samstag gegen die Elfenbeinküste. Bereits heute muss unter anderem Portugal um Superstar Cristiano Ronaldo ran. Gegner ist die Demokratische Republik Kongo. Titel mit Favorit England spielt gegen Kroatien.
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1: Die AfD ist erneut vor Gericht gescheitert und damit bleibt's dabei. Der Verfassungsschutz in Bayern darf die AfD beobachten. Das entsprechende Urteil des Verwaltungsgerichts München hatte Bestand. Der Bayerische Verwaltungsgerichtshof lässt die Berufung der AfD dagegen nicht zu. Und das ist unanfechtbar, sagt das Gericht.
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2: Viele Wolken hängen heute Nachmittag am Himmel und ab und zu können auch mal ein paar Tropfen oder ein leichter Schauer runterkommen. Richtung Abend wird's dann von Westen her freundlicher und die Wolken reißen eher auf. Warm ist's trotzdem zwischen 22 und 29 Grad. Morgen dann meist sonnig und trocken mit maximal bis zu 34 Grad.
0: Bayern Verkehr.
2: Auf der A9 München Richtung Nürnberg staut es sich zwischen Manching und Ingolstadt Nord auf 6 Kilometern. Auf der A94 München Richtung Passau sind die rechte und die mittlere Spur zwischen Dorfen und Schwindeck wegen einem defekten LKW gesperrt. Dann gibt es auf der A99 München Nord Richtung München Südwest zwischen dem Dreieck Münchenfeld-Moching und dem Tunnel Allach 5 Kilometer Stau. Und auf dem mittleren Ring B2, eher zwischen der A9 München-Schwabing und der Iflandstraße, sind es 2 Kilometer stockender Verkehr.
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3: Grüße euch am Mittwochnachmittag, kurz nach 15 Uhr. In 2 Tagen geht sie los, die Kieler Woche. Auch wir werden mit dabei sein. Alle Infos online und in der App. Und wir haben auch ein paar richtige Highlights für euch auf der Bühne. Aber dazu mal gleich eins nach dem anderen. Erstmal ganz entspannt rein in eine Stunde nach dem Service mit Roxette und Dangerous.

0: 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Eddie Grant, Electric Avenue.
1: Es gibt sie wirklich, die Electric Avenue. Sie war Londons erste elektrisch beleuchtete Marktstraße der Stadt. Doch das fröhlich klingende Lied von Eddie Grant hat einen ernsten Hintergrund. Rund um die Straßen lebten vor allem Einwanderer aus der Karibik. Sie waren Anfang der 80er besonders hart von der Wirtschaftskrise in Großbritannien betroffen. Als die Spannungen zu groß wurden, brachen Straßenschlachten los, die als Aufstand in Brixton bekannt wurden. Eddie Grant erinnerte 1983 mit seinem Song an diese blutigen Tage in London.

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1: Wir schauen in die US-amerikanischen Single-Charts. Hier befindet sich am 17. Juni 1985 Tears for Fears auf Platz 1 mit Everybody Wants to Rule the World.

Und einmal quer über den großen Teich zurück nach Großbritannien ins Jahr 1989. Die beiden Stars aus der australischen Fernsehserie Neighbours, Jason Donovan und Kylie Minogue, wechseln sich in diesem Jahr fast ab in den Charts. Am heutigen 17. Juni 1989 liegt Jason Donovan seit genau 2 Wochen auf Platz 1 mit Sealed.

Eine wirkliche Legende hat heute Geburtstag. Barry Manilow, früher der Frauenschwarm schlechthin, wird heute im Jahr 1943 in Brooklyn, New York geboren. Seit den 70ern, über die 80er bis heute ist er präsent auf Bühnen und mit neuen Songs.

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1: Viele Wolken hängen heute Nachmittag am Himmel und ab und zu können auch mal ein paar Tropfen oder ein leichter Schauer runterkommen. Richtung Abend wird's dann von Westen her freundlicher und die Wolken reißen eher auf. Warm ist's trotzdem zwischen 22 und 29 Grad. Morgen dann meist sonnig und trocken mit maximal bis zu 34 Grad.
0: Bayern Verkehr.
1: Auf der A93 Weiden Richtung Hof, Achtung, zwischen Falkenberg und Wiesau ist die linke Spur nach einem Unfall blockiert und es sind Personen auf der Straße. Dann gibt es Stau auf der A9 München Richtung Nürnberg zwischen Manching und Lenting auf 9 Kilometern. Auf der A94 München Richtung Passau sind die rechte und die mittlere Spur zwischen Dorfen und Schwindeck wegen einem defekten LKW gesperrt. Es stockt auf der A99 München Nord Richtung München Südwest zwischen München Neuherberg und dem Tunnel Allach auf 8 Kilometern. Und auf der B471 Garching Richtung Fürstenfeldbruck sind es zwischen Oberschleißheim und der A92 Oberschleißheim 2 Kilometer Stau.

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funktioniert auch auf dem Dancefloor. Der gute Phil Collins, so Studio hier auf 80s. Und jetzt ein Griff in unser Italo Disco Radio, das ihr online und in der App findet. Daraus jetzt die gute Sabrina und Boys, Boys, Boys.

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1: Im Studio Gisa Weber. Kanzler Merz nennt den G7-Gipfel in Frankreich einen Erfolg. Man sei einem Frieden ein Stück näher gekommen, sowohl im Iran als auch in der Ukraine, so Merz. Die Unterstützung der Ukraine durch die westlichen Verbündeten beschreibt er als so stark wie noch nie. Die Innenminister der Länder diskutieren darüber, Sozialleistungen für EU-Ausländer zu kürzen. Laut Bild soll es schwieriger für sie werden, etwa an Bürgergeld zu kommen. Thema bei der Innenministerkonferenz ist auch die Frage, wie man Sozialleistungsbetrügern besser auf die Schliche kommt. Da soll künftig KI helfen. Bargeldlos zahlen wird für viele Menschen in Deutschland immer wichtiger. 84% sagen jetzt in einer Bitkom-Umfrage, alle Geschäfte sollten verpflichtet sein, immer mindestens eine elektronische Bezahlmöglichkeit anzubieten. Viele benutzen Bargeld auch nur noch aus Sorge, nicht digital bezahlen zu können. Der V-Pass bei Adidas ist vorbei. Deutschland-Trikots mit Undav, Pavlovic oder Havertz drauf können wieder bestellt werden. Das war zwischenzeitlich nicht möglich, weil Adidas der Buchstabe V ausgegangen war. Grund war die ungewohnt hohe Nachfrage.
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1: Nach dem Juwelierüberfall im oberbayerischen Wolfratshausen hat die Polizei die Ermittlungen ausgeweitet. Eine überregionale Ermittlungsgruppe sucht weiter nach den Tätern vom 12. Juni. Zwei Männer hatten einen Mitarbeiter mit einer Schusswaffe bedroht und waren ohne Beute geflüchtet. Auch mögliche Zusammenhänge mit ähnlichen Taten werden jetzt geprüft.
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2: Viele Wolken hängen heute Nachmittag am Himmel und ab und zu können auch mal ein paar Tropfen oder ein leichter Schauer runterkommen. Richtung Abend wird's dann von Westen her freundlicher und die Wolken reißen eher auf. Warm ist's trotzdem zwischen 22 und 29 Grad. Morgen dann meist sonnig und trocken mit maximal bis zu 34 Grad.
0: Bayern Verkehr.
2: Auf der A7 Würzburg Richtung Fulda staut es sich zwischen Sintalbrücke und Grenzwaldbrücke auf 7 Kilometern. Auf der A9 München Richtung Nürnberg sind es zwischen Manching und Lenting 8 Kilometer Stau. Auf der A94 München Richtung Passau sind die rechte und die mittlere Spur zwischen Dorfen und Schwindeck wegen einem defekten LKW gesperrt. Und auf der A99 München Südwest Richtung München Nord stockt es zwischen München Lochhausen und dem Kreuz München West auf 2 Kilometern.
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3: Kurz nach 16 Uhr auf Mittwoch. Ich bin George. Seid gegrüßt. Bei mir gleich weiter. Unter anderem mit Madonna. Eine Live-Version ihres Hits Get Into The Groove. Wir feiern sowieso die größten 80s-Stars und ihre Konzerte der 80er. Aber eins nach dem anderen. Und apropos Konzerte. Ich habe jetzt erstmal die Pet Shop Boys für euch. Die sind ja im Juli live on stage. Alle Tourdaten findet ihr online. Hier sind sie jetzt mit Suburbia.

0: diesen Song musste der Meister selbst ran. Spandau Ballet-Saxophonist Steve Norman über David Bowie, China Girl.
1: Without David Bowie, no Spandau Ballet.
2: Ohne David Bowie gäbe es Spandau Ballet in dieser Form gar nicht. Er war der Meister der Veränderung. China Girl ist ein perfektes Beispiel dafür. Ein Song, der nie wirklich abgeschlossen war, bis Bowie ihn neu geschrieben und zu seinem eigenen gemacht hat. Diese Idee, dass ein Stück wachsen darf, das hat mich immer sehr tief beeindruckt.
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80s, Mittwoch, Feierabend, Endspurt. Ich bin George, grüße euch. Der Sommer scheint es auch endlich mal mit allen in ganz Deutschland gut zu meinen. Und wir denken an die vielen großen Konzerte der 80s Open Air. Es gab ja noch kein Streaming, Social Media oder sonst was. Wir pilgerten zu zigtausenden zu den großen Konzerten. Checkt auch gerne mal unser eigenes Radio dafür online.

Allerdings auch Madonna, das waren rund 130.000 Fans in Paris 1987 oder eben auch bei Live Aid. Da habe ich jetzt mal die Live-Version von Into the Groove für euch rausgesucht hier auf 80s.

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1: Softcell verabschieden sich mit Stil. Ja, nach mehr als 4 Jahrzehnten gemeinsamer Musikgeschichte wird jetzt der letzte Schlussstrich gezogen. Am 25. September erscheint mit Danceteria das finale Studioalbum des Synthie-Pop-Duos. Sänger Mark Arment beschreibt die Platte als Liebesbrief an das New York der frühen 80er Jahre. Jene Stadt also, in der viele der musikalischen Ideen von Softcell entstanden sind. Und besonders emotional natürlich Bandpartner Dave Ball konnte die Arbeiten am Album nur 2 Tage vor seinem Tod abschließen. Für Mark Arment schließt sich mit Danceteria deswegen ein Kreis, denn musikalisch setzen Softcell noch einmal auf ihren klassischen Sound mit den großen Melodien, starken Synthesizern und jeder Menge 80s Flair. Nach den Vorab-Singles Out Come the Freaks und dem Titeltrack Danceteria dürfen sich die Fans auf einen würdigen und bewegenden Abschied freuen, zum Tanzen und mit einer kleinen Träne im Augenwinkel.
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2: Viele Wolken hängen heute Nachmittag am Himmel und ab und zu können auch mal ein paar Tropfen oder ein leichter Schauer runterkommen. Richtung Abend wird's dann von Westen her freundlicher und die Wolken reißen eher auf. Warm ist's trotzdem zwischen 22 und 29 Grad. Morgen dann meist sonnig und trocken mit maximal bis zu 34 Grad.
0: Bayern Verkehr.
2: Auf der A94 München Richtung Passau sind die rechte und die mittlere Spur zwischen Dorfen und Schwindeck wegen einem defekten LKW gesperrt. Auf der A99 München Südwest Richtung München Nord staut es sich zwischen dem Dreieck München Südwest und München Lochhausen auf 2 Kilometern.
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1: Im Studio Gisa Weber. Die G7-Staaten sind sich nach ihrem Gipfel in Evian einig wie selten. Vor allem, was die Unterstützung der Ukraine angeht. Laut Kanzler Merz gibt es zum ersten Mal, seitdem Donald Trump US-Präsident ist, eine gemeinsame Erklärung nach einem G7-Gipfel. Man sei sich einig, den Druck auf Russland zu erhöhen. Zivilschutz und Sozialleistungen, darum geht es ab heute bei der Innenministerkonferenz. Die Minister beraten, wie sich Deutschland besser für Krisen rüstet. Etwa, was die Versorgung der Bevölkerung angeht. Andererseits steht zur Debatte, die Sozialleistungen für EU-Ausländer zu kürzen. Runtergerechnet 24 judenfeindliche Vorfälle pro Tag haben Meldestellen in ganz Deutschland letztes Jahr registriert. Damit bleiben die Zahlen weiter auf einem hohen Niveau. Antisemitismus droht sich zu normalisieren, heißt es vom Bundesverband der Meldestellen. Die Fußball-WM lockt nicht nur hier bei uns viele Menschen vor den Fernseher, sondern auch in den Gastgeberländern. Das Auftaktspiel der USA verfolgten über 27 Millionen Amerikaner. So viele wie noch nie bei einem Fußballspiel im US-TV.
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1: Die AfD ist erneut vor Gericht gescheitert und damit bleibt's dabei. Der Verfassungsschutz in Bayern darf die AfD beobachten. Das entsprechende Urteil des Verwaltungsgerichts München hatte Bestand. Der Bayerische Verwaltungsgerichtshof lässt die Berufung der AfD dagegen nicht zu. Und das ist unanfechtbar, sagt das Gericht.
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2: Viele Wolken sind gerade am Himmel, höchstens kommt mal ein bisschen was runter und Richtung Abend lockert's dann von Westen her wieder auf. Dazu liegen die aktuellen Werte bei 22 bis 29 Grad. Morgen wird's dann meist sonnig und trocken, nur in den Bergen ziehen später ein paar Wolken rein. Und es wird richtig heiß mit maximal bis 34 Grad.
0: Bayern Verkehr.
2: Auf der A7 Würzburg Richtung Fulda staut es sich zwischen dem Rastplatz Rehhecke und der Grenzwaldbrücke auf 4 Kilometern.
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3: Kurz nach 17 Uhr, Feierabend-Endspurt auf den Mittwoch. Grüße euch, ich bin George. Habt ihr schon online gecheckt, was wir euch alles bieten auf der Kieler Woche? Das wird eine Riesenparty, ja. Viele planen ja auch schon ein verlängertes Wochenende im hohen Norden. Aber machen wir gleich mal ein paar Fakten dazu. Jetzt erstmal rein in eine Stunde mit The Police, The Do, The Do und so weiter.

0: 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Bob Marley, Could You Be Loved?
1: Was hat uns Bob Marley mit diesem Lied nur sagen wollen? Über die Bedeutung von Could You Be Loved streiten sich die Fans bis heute. Ist der Song ein Liebeslied? Eine Ballade über Armut? Oder schrieb er das Lied im Flugzeug, nachdem er in Brasilien aufgetreten war? Das Rätsel um die Bedeutung des vielleicht bekanntesten Reggae-Songs der Musikgeschichte wird wohl für immer ungelöst bleiben. Denn die Antwort kennt nur Bob Marley, der 1981 viel zu früh im Alter von nur 36 Jahren verstarb. Yeah.

0: 80s, Mittwoch, Feierabend, Endspurt und am kommenden Wochenende geht es los und wir freuen uns auf euch.
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1: Wir schauen in den US-amerikanischen Single-Charts. Hier befindet sich am 17. Juni 1985 Tears for Fears auf Platz 1 mit Everybody Wants to Rule the World.

Und einmal quer über den großen Teich zurück nach Großbritannien ins Jahr 1989. Die beiden Stars aus der australischen Fernsehserie Neighbours, Jason Donovan und Kylie Minogue, wechseln sich in diesem Jahr fast ab in den Charts. Am heutigen 17. Juni 1989 liegt Jason Donovan seit genau 2 Wochen auf Platz 1 mit Sealed

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1: Viele Wolken sind gerade am Himmel, höchstens kommt mal ein bisschen was runter und Richtung Abend lockert's dann von Westen her wieder auf. Dazu liegen die aktuellen Werte bei 22 bis 29 Grad. Morgen wird's dann meist sonnig und trocken, nur in den Bergen ziehen später ein paar Wolken rein. Und es wird richtig heiß mit maximal bis 34 Grad.
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1: Auf der A6 Nürnberg Richtung Heilbronn staut es sich zwischen Nürnberg-Langwasser und Roth auf 4 Kilometern. In der Gegenrichtung Heilbronn Richtung Nürnberg sind es zwischen Schwabach-West und dem Kreuz Nürnberg-Süd 8 Kilometer Stau. Auf der A94 Passau Richtung München stockt es zwischen Hohenlinden und Anzing auf 2 Kilometern. Und auf der A99 München-Süd Richtung München-Nord gibt es zwischen Kirchheim und dem Kreuz München-Nord 6 Kilometer Stop and Go.

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80s, Mittwoch, Feierabend, Endspurt und es war im Grunde Pflicht für jede erfolgreiche, auch Party-Disco-Dance-Band, auch die ein oder andere Ballade zum Besten zu geben. Das haben so die Plattenfirmen, ja, den Bands einfach immer aufgedrückt. Aber ich glaube, Cool with the Gang haben Cherished ganz gerne gemacht. Aus unserem 80s, 80s Love Radio online und in der App.

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1: Im Studio Gisa Weber. Die G7-Staaten sind sich nach ihrem Gipfel in Evian einig wie selten. Vor allem, was die Unterstützung der Ukraine angeht. Laut Kanzler Merz gibt es zum ersten Mal, seitdem Donald Trump US-Präsident ist, eine gemeinsame Erklärung nach einem G7-Gipfel. Man sei sich einig, den Druck auf Russland zu erhöhen. Die Innenminister der Länder diskutieren darüber, Sozialleistungen für EU-Ausländer zu kürzen. Laut Bild soll es schwieriger für sie werden, etwa an Bürgergeld zu kommen. Thema bei der Innenministerkonferenz ist auch die Frage, wie man Sozialleistungsbetrügern besser auf die Schliche kommt. Da soll künftig KI helfen. Bargeldlos zahlen wird für viele Menschen in Deutschland immer wichtiger. 84% sagen jetzt in einer Bitkom-Umfrage, alle Geschäfte sollten verpflichtet sein, immer mindestens eine elektronische Bezahlmöglichkeit anzubieten. Viele benutzen Bargeld auch nur noch aus Sorge, nicht digital bezahlen zu können. Der V-Pass bei Adidas ist vorbei. Deutschland-Trikots mit Undav, Pavlovic oder Havertz drauf können wieder bestellt werden. Das war zwischenzeitlich nicht möglich, weil Adidas der Buchstabe V ausgegangen war. Grund war die ungewohnt hohe Nachfrage.
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1: Nach dem Juwelierüberfall im oberbayerischen Wolfratshausen hat die Polizei die Ermittlungen ausgeweitet. Eine überregionale Ermittlungsgruppe sucht weiter nach den Tätern vom 12. Juni. Zwei Männer hatten einen Mitarbeiter mit einer Schusswaffe bedroht und waren ohne Beute geflüchtet. Auch mögliche Zusammenhänge mit ähnlichen Taten werden jetzt geprüft.
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2: Viele Wolken ziehen heute Abend noch durch. Ab und zu kann auch mal ein leichter Schauer oder ein paar Tropfen dabei sein. Richtung Abend lockert's dann von Westen her auf. In der Nacht wird's immer öfter klar. Gegen Morgen kann sich vereinzelt Nebel bilden. Die Tiefstwerte liegen bei 17 bis 12 Grad. Morgen dann meist sonnig und trocken mit maximal 34 Grad.
0: Bayern Verkehr.
2: Auf der A6 Nürnberg Richtung Heilbronn staut es sich zwischen Nürnberg-Langwasser und Rot auf 4 Kilometern. In der Gegenrichtung Heilbronn Richtung Nürnberg sind es zwischen Schwabach-West und dem Kreuz Nürnberg-Süd 8 Kilometer Stau. Auf der A7 Würzburg Richtung Fulda stockt es zwischen Bad Brückenau-Volkers und der Grenzwaldbrücke auf 3 Kilometern. Und auf der A93 Regensburg Richtung Weiden gibt es zwischen Luhe-Wildenau und Weiden-Süd 2 Kilometer Stop-and-Go.
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3: Am Mittwochabend, kurz nach 18 Uhr, ich bin George. Grüße euch herzlich. Gleich wieder mit einer Live-Version eines großen 80s Hits, denn wir feiern heute ja auch die ganz großen Megakonzerte der 80er. Open Air und live on stage. So sind die 80s Summer. Aber erstmal rein in die Stunde jetzt mit David Boy aus unserem Boy Radio Online und in der App. Let's dance.

0: Praktikanten waren sein Erfolgsrezept. Dirk Darmstädter von den Jeremy Days über Prince, When Doves Cry.
1: Für mich war Prince einfach immer schon der Größte. Es gibt so viele Titel, die mir so wichtig sind. Und hört euch das mal an, also alleine wie das klingt. Das klingt anders als alles, was damals so aufgenommen wurde. Also alleine wie die Drums klingen, so, das ist der Wahnsinn. So eigenwillig. Und ich glaube ja fest daran, dass das der Weg liegt in der Eigenwilligkeit.
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Freddie Mercury hat ja auch so ein Disco-Gen in sich. Mehr von Freddie und Co. findet ihr online in unserem Queen Radio auf 80s80s.de und natürlich in der App. Mittwochabend, Feierabend, Endspurt. Der Sommer scheint es ja auch endlich wieder gut mit allen in Deutschland zu meinen. Und wir denken da auch an die vielen großen Konzerte der 80s, als es noch kein Streaming und Social Media gab. Wir pilgerten und pilgern zu zigtausenden zu den großen Konzerten der 80s-Stars, die ja zum Glück zum großen Teil heute auch noch fleißig mit dabei sind. Checkt dazu auch gerne unser eigenes 80s Live Radio online und in der App. Wir haben mal die allergrößten Einzelkonzerte der großen Stars der 80er für euch zusammengestellt. Infos dazu gibt es online. Legendär zum Beispiel Bruce Springsteen in Ost-Berlin 1988, also vor Mauerfall, vor 160.000 Zuschauern. Oder The Police in New York im August 83 vor 70.000 Zuschauern. Ganz großes Ding auch Madonna mit 130.000 Fans in Paris war das 1987. Madonna allerdings auch 1985 bei Live Aid im John F. Kennedy Stadium. Und da habe ich für euch jetzt Holiday in der Live at Live Aid Version. Hier auf 80s 80s.

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1: Ein neues Buch über George Michael geht unter die Haut. Ja, er war weltweit mehr als nur die Stimme von Wham! Mit Welthits wie Careless Whisper oder Last Christmas. Ein neues Buch des britischen Bestseller-Autors Sesnam Sangara wirft jetzt einen besonders persönlichen Blick auf die Pop-Ikone. In Tonight the Music Seems So Loud geht es um den gefeierten Musiker, aber auch um den Menschen hinter dem Ruhm. Das Buch beleuchtet George Michaels Talent als Songwriter, Produzent und Perfektionist. Gleichzeitig geht es um persönliche Krisen, den Umgang mit seiner Sexualität und die schwierigen Jahre vor seinem Tod 2016. Sangara fordert dabei vor allem mehr Anerkennung für das musikalische Erbe des 80er-Stars, das ganz oft von Schlagzeilen über sein Privatleben überdeckt wurde. Ja, und noch tiefer eintauchen könnt ihr übrigens bei uns auf 80s80s.de in der Podcast-Serie The Story of George Michael ins Leben dieses unglaublichen Menschen.
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2: Viele Wolken ziehen heute Abend noch durch. Ab und zu kann auch mal ein leichter Schauer oder ein paar Tropfen dabei sein. Richtung Abend lockert's dann von Westen her auf. In der Nacht wird's immer öfter klar. Gegen Morgen kann sich vereinzelt Nebel bilden. Die Tiefstwerte liegen bei 17 bis 12 Grad. Morgen dann meist sonnig und trocken mit maximal 34 Grad.
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2: Auf der B286 Markt Biebert-Schweinfurt bitte aufpassen. In beiden Richtungen sind zwischen Unterspießheim und Schweinfurt Zentrum Fahrradfahrer auf der Fahrbahn. Dann gibt es Stau auf der A6 Heilbronn Richtung Nürnberg zwischen Schwabach West und dem Kreuz Nürnberg Süd auf 8 Kilometern. Auf der A9 München Richtung Nürnberg staut es sich zwischen Langenbruck und Manching auf 5 Kilometern. Hier ist eine Spur gesperrt. Auf der A99 München Süd Richtung München Nord stockt es zwischen Kirchheim und dem Kreuz München Nord auf 6 Kilometern. Und auf der B2, eher aus Richtung Mittlerer Ring, sind es zwischen dem Heckenstaller Tunnel und der Dachauer Straße 6 Kilometer Stau.
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80s am Mittwochabend. Was für ein Blödsinn, diese Band, die wir gerade gehört haben, zu boykottieren. Teilweise geschehen in den USA damals aufgrund ihres Namens Cork Robin, weil Cork ist ja eben auch der Name oder Begriff umgangssprachlich für das männliche Geschlechtsteil. Dabei kommt die Figur, der Name aus dem Kinderbuch. Aber komm, gibt immer Leute, die was zu meckern haben. Weiter jetzt mit Musik aus unserem Radio für die Hits der neuen deutschen Welle der 80er, 80s NDW online und

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1: Im Studio Gisa Weber. Unabhängiger von China werden. Dieses Ziel haben sich die G7-Staaten bei ihrem Gipfel in Frankreich gesetzt. China ist ja weltweit Hauptlieferant von seltenen Erden und die werden für fast alle Technikprodukte vom Smartphone bis zur Rakete gebraucht. Strategien für mehr Unabhängigkeit sollen jetzt entwickelt werden. Zivilschutz und Sozialleistungen, darum geht es ab heute bei der Innenministerkonferenz. Die Minister beraten, wie sich Deutschland besser für Krisen rüstet, etwa was die Versorgung der Bevölkerung angeht. Andererseits steht zur Debatte, die Sozialleistungen für EU-Ausländer zu kürzen. Norwegens Kronprinzessin Mette-Marit hat eine Spenderlunge bekommen. Die Operation ist laut Königshaus erfolgreich verlaufen. Die 52-Jährige leidet seit 2018 an einer unheilbaren Lungenkrankheit. Sie muss noch mehrere Wochen im Krankenhaus bleiben. Fußball-Bundesligist RB Leipzig trennt sich von Trainer Ole Werner. Das hat der Club jetzt mitgeteilt. Zuvor hatte es Berichte über einen Streit zwischen ihm und Red Bull-Fußball-Boss Jürgen Klopp gegeben. Werner hatte die Leipziger zuletzt zurück in die Champions League geführt. Sein Nachfolger steht noch nicht fest.
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1: Die AfD ist erneut vor Gericht gescheitert und damit bleibt's dabei. Der Verfassungsschutz in Bayern darf die AfD beobachten. Das entsprechende Urteil des Verwaltungsgerichts München hatte Bestand. Der Bayerische Verwaltungsgerichtshof lässt die Berufung der AfD dagegen nicht zu. Und das ist unanfechtbar, sagt das Gericht.
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2: Viele Wolken ziehen heute Abend noch durch. Ab und zu kann auch mal ein leichter Schauer oder ein paar Tropfen dabei sein. Richtung Abend lockert's dann von Westen her auf. In der Nacht wird's immer öfter klar. Gegen Morgen kann sich vereinzelt Nebel bilden. Die Tiefstwerte liegen bei 17 bis 12 Grad. Morgen dann meist sonnig und trocken mit maximal 34 Grad.
0: Bayern Verkehr.
2: Auf der B12 Kempten-Buchloe, Vorsicht! In beiden Richtungen sind zwischen Kempten und Wilpolsried Fahrradfahrer auf der Fahrbahn. Auf der B16 Kaufbeuren-Füssen sind zwischen Kaufbeuren und Biesenhofen Personen auf der Straße. Auf der A9 Richtung Nürnberg sind zwischen der Einfahrt München-Schwabing und dem München-Frankfurter Ring die linke Spur und die Einfahrt wegen eines Polizeieinsatzes gesperrt. Dann gibt es auf der A9 München Richtung Nürnberg zwischen dem Rastplatz Rohrbach-Ottersried und Manching 8 Kilometer Stau. Da ist eine Spur gesperrt. Außerdem stockt es auf der A99 Autobahnring München, München Süd Richtung München Nord, zwischen Kirchheim und dem Kreuz München Nord auf 6 Kilometern.
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3: Ich hatte mir das gehört, hier ist gerade so ein Notarzt, Feuerwehr, sonst was Wagen mit Sirene vorbeigedüst. Mir wird da immer ganz anders, weil ich habe auch eine alte Mama. Ich denke dann ja, oh Gott, nicht, dass da was Schlimmes passiert ist oder so. Aber komm, was erzähle ich denn da? Gehen wir, ich bin halt ein Sensibelchen. Weiter rein jetzt im Kurs nach 19 Uhr. Wieder mit drei Songs aus unserem 80s Italo Disco Radio online und in der App. Gleich mit einer Ikone der 80er, die auf Abschiedstour, wie man sagt, geht Ende des Jahres. Aber rein in eine Stunde jetzt mit Maxim und Lady Fantasy.
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Fancy war das hier auf 80s 80s. Im Herbst auf großer Tour. Man spricht von einer Abschiedstour. Ich hoffe allerdings nicht, dass es so ist. Kurz nach 19 Uhr für euch immer drei Songs aus unserem Metallo Disco Radio online und in der App. Übrigens online findet ihr auch alle Konzertdaten eurer 80s Stars. Da geht es jetzt weiter mit The Flirt. Fein Star Hey Energy Disco Sound aus New York City von Bobby Orlando. Übrigens ein Songwunsch von Ingo und Leon, die uns per Digitalradio aus Hamm in Westfalen hören. Vielen Dank für euer Feedback. Hier sind The Flirts für euch auf 80s 80s, oder?

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1: Wir schauen in die US-amerikanischen Single-Charts. Hier befindet sich am 17. Juni 1985 Tears for Fears auf Platz 1 mit Everybody Wants to Rule the World.

Und einmal quer über den großen Teich zurück nach Großbritannien ins Jahr 1989. Die beiden Stars aus der australischen Fernsehserie Neighbours, Jason Donovan und Kylie Minogue, wechseln sich in diesem Jahr fast ab in den Charts. Am heutigen 17. Juni 1989 liegt Jason Donovan seit genau 2 Wochen auf Platz 1 mit Sealed.

Eine wirkliche Legende hat heute Geburtstag. 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
1: Viele Wolken ziehen heute Abend noch durch. Ab und zu kann auch mal ein leichter Schauer oder ein paar Tropfen dabei sein. Richtung Abend lockert's dann von Westen her auf. In der Nacht wird's immer öfter klar. Gegen Morgen kann sich vereinzelt Nebel bilden. Die Tiefstwerte liegen bei 17 bis 12 Grad. Morgen dann meist sonnig und trocken mit maximal 34 Grad.
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1: Auf der A7 Ulm Richtung Füssenreute staut es sich zwischen dem Rastplatz Finningen und dem Dreieck Hittistetten auf 4 Kilometern. Auf der A9 München Richtung Nürnberg sind es 8 Kilometer Stau zwischen dem Rastplatz Rohrbach-Ottersried und Manching. Hier ist eine Spur gesperrt. Dann gibt es auf der A99 Autobahnring München, München Süd Richtung München Nord, zwischen Kirchheim und dem Kreuz München Nord 6 Kilometer stockenden Verkehr. Und auf der B2, eher aus Richtung Mittlerer Ring, stockt es zwischen dem Heckenstaller Tunnel und dem Luise-Kiesel-Bach-Tunnel auf 2 Kilometern.

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waren das. Die habe ich mal auf einem Konzertevent gehört. Da haben die gefühlt so eine 12-Minuten-Version, ich glaube 8-9 waren es auf jeden Fall, von Owner of a Lonely Heart gespielt. Ich denke, die 4,5 Minuten gerade haben erstmal gereicht. Ne? Weiter jetzt mit Bronski Beat und ganz entspannter Musik aus unserem Radio, speziell für den Feel-Good- und Relax-Sound der 80er. 80s Dinner Party findet ihr online und in der App und noch vieles, vieles mehr. Für jeden Musikgeschmack, jede Laune geht da gerne mal auf musikalische Entdeckungstour. Aber zurück zum Song Bronski Beat, It Ain't Necessary Show auf 80s Radio.

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1: Im Studio Gisa Weber. Die G7-Staaten sind sich nach ihrem Gipfel in Evian einig wie selten. Vor allem, was die Unterstützung der Ukraine angeht. Laut Kanzler Merz gibt es zum ersten Mal, seitdem Donald Trump US-Präsident ist, eine gemeinsame Erklärung nach einem G7-Gipfel. Man sei sich einig, den Druck auf Russland zu erhöhen. Runtergerechnet 24 judenfeindliche Vorfälle pro Tag haben Meldestellen in ganz Deutschland letztes Jahr registriert. Damit bleiben die Zahlen weiter auf einem hohen Niveau. Antisemitismus droht sich zu normalisieren, heißt es vom Bundesverband der Meldestellen. Zivilschutz und Sozialleistungen, darum geht es ab heute bei der Innenministerkonferenz. Die Minister beraten, wie sich Deutschland besser für Krisen rüstet. Etwa was die Versorgung der Bevölkerung angeht. Andererseits steht zur Debatte, die Sozialleistungen für EU-Ausländer zu kürzen. Bei der XXL-WM kann man mit den Teams ja schon mal durcheinander kommen. Ein türkischer TV-Kommentator ist deswegen aber jetzt seinen Job los. Er hatte am Anfang der Partie Iran-Neuseeland die Teams verwechselt und das minutenlang auch nicht mitbekommen. Der Sender suspendierte ihn.
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2: Viele Wolken ziehen heute Abend noch durch. Ab und zu kann auch mal ein leichter Schauer oder ein paar Tropfen dabei sein. Richtung Abend lockert's dann von Westen her auf. In der Nacht wird's immer öfter klar, gegen Morgen kann sich vereinzelt Nebel bilden. Die Tiefstwerte liegen bei 17 bis 12 Grad. Morgen dann meist sonnig und trocken mit maximal 34 Grad.
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0: Dieser Song hat eine Tiefe und Mystik, die man nicht gleich auf Anhieb hört. Ein Meisterwerk. Dirk Darmstädter von den Jeremy Days über Pet Shop Boys, West End Girls.
1: Habe ich das erste Mal im Radio in London gehört und war sofort Feuer und Flamme. Ich finde, der Song ist einfach so cool und so entspannt und auch so mystisch. Ich finde, er hat eine dunkle Seite, eine mysteriöse Seite an sich, die ich bis heute wahnsinnig interessant finde. Pet Shop Boys, dieser Song, West End Girls, ist einfach ein echter Klassiker, ganz groß.
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1: Viele Wolken ziehen heute Abend noch durch. Ab und zu kann auch mal ein leichter Schauer oder ein paar Tropfen dabei sein. Richtung Abend lockert's dann von Westen her auf. In der Nacht wird's immer öfter klar, gegen Morgen kann sich vereinzelt Nebel bilden. Die Tiefstwerte liegen bei 17 bis 12 Grad. Morgen dann meist sonnig und trocken mit maximal 34 Grad.
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1: Im Studio Gisa Weber. Kanzler Merz nennt den G7-Gipfel in Frankreich einen Erfolg. Man sei einem Frieden ein Stück näher gekommen, sowohl im Iran als auch in der Ukraine, so Merz. Die Unterstützung der Ukraine durch die westlichen Verbündeten beschreibt er als so stark wie noch nie. Die Innenminister der Länder diskutieren darüber, Sozialleistungen für EU-Ausländer zu kürzen. Laut Bild soll es schwieriger für sie werden, etwa an Bürgergeld zu kommen. Thema bei der Innenministerkonferenz ist auch die Frage, wie man Sozialleistungsbetrügern besser auf die Schliche kommt. Da soll künftig KI helfen. Kann man sich damit vielleicht seine Teddys bald selber zusammenpuzzeln? Ravensburger steigt bei Steif ein. Der Puzzle- und Spielehersteller übernimmt die Mehrheit beim Plüschtierunternehmen. Für Teddy-Fans ändert sich erst einmal aber nichts. Steif bleibt eine eigenständige Marke. Fußball-Bundesligist RB Leipzig trennt sich von Trainer Ole Werner. Das hat der Club jetzt mitgeteilt. Zuvor hatte es Berichte über einen Streit zwischen ihm und Red Bull-Fußball-Boss Jürgen Klopp gegeben. Werner hatte die Leipziger zuletzt zurück in die Champions League geführt. Sein Nachfolger steht noch nicht fest.
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2: Viele Wolken hängen noch am Himmel, später wird's aber meist klar und ab und zu kann sich auch mal Nebel bilden. Die Temperaturen gehen runter auf 17 bis 12 Grad. Morgen wird's dann richtig heiß und meist sonnig, über den Bergen kommen später ein paar Wolken dazu. Ansonsten bleibt's trocken bei maximal bis zu 34 Grad.
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1: Viele Wolken hängen noch am Himmel, später wird's aber meist klar und ab und zu kann sich auch mal Nebel bilden. Die Temperaturen gehen runter auf 17 bis 12 Grad. Morgen wird's dann richtig heiß und meist sonnig, über den Bergen kommen später ein paar Wolken dazu. Ansonsten bleibt's trocken bei maximal bis zu 34 Grad.

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1: Im Studio Anna Löwer. Die G7-Staaten sind sich nach ihrem Gipfel in Evian einig wie selten. Vor allem was die Unterstützung der Ukraine angeht. Laut Kanzler Merz gibt es zum ersten Mal, seitdem Donald Trump US-Präsident ist, eine gemeinsame Erklärung nach einem G7-Gipfel. Man sei sich einig, den Druck auf Russland zu erhöhen. Angriffe, Bedrohungen, Sachbeschädigungen. In Deutschland gibt es weiter viele antisemitische Vorfälle. Gut 8.700 haben Meldestellen letztes Jahr registriert. Ähnlich viele wie im Jahr davor. Zwei Drittel davon haben einen Israel-Bezug, aber auch Fälle mit rechtsextremen Hintergrund nehmen zu, heißt es. Norwegens Kronprinzessin Mette-Marit hat eine neue Lunge. Die Transplantation ist erfolgreich verlaufen, teilte der Palast mit. Mette-Marit leidet seit Jahren an einer Lungenkrankheit. Ihr Zustand hatte sich zuletzt stark verschlechtert. Bei der Fußball-Weltmeisterschaft hat es die nächste Überraschung gegeben. Portugal hat gegen Kongo nur ein 1:1 Unentschieden hingelegt. Am Abend und in der Nacht unserer Zeit stehen noch die Partien England gegen Kroatien, Ghana gegen Panama und Usbekistan gegen Kolumbien an.
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2: Viele Wolken hängen noch am Himmel, später wird's aber meist klar und ab und zu kann sich auch mal Nebel bilden. Die Temperaturen gehen runter auf 17 bis 12 Grad. Morgen wird's dann richtig heiß und meist sonnig. Über den Bergen kommen später ein paar Wolken dazu. Ansonsten bleibt's trocken bei maximal bis zu 34 Grad.
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1: Viele Wolken hängen noch am Himmel, später wird es aber meist klar und ab und zu kann sich auch mal Nebel bilden. Die Temperaturen gehen runter auf 17 bis 12 Grad. Morgen wird es dann richtig heiß und meist sonnig, über den Bergen kommen später ein paar Wolken dazu. Ansonsten bleibt es trocken bei maximal bis zu 34 Grad.

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1: Im Studio Anna Löwer. Kanzler Merz nennt den G7-Gipfel in Frankreich einen Erfolg. Man sei einem Frieden ein Stück näher gekommen, sowohl im Iran als auch in der Ukraine, so Merz. Die Unterstützung der Ukraine durch die westlichen Verbündeten beschreibt er als so stark wie nie. Runtergerechnet 24 judenfeindliche Vorfälle pro Tag haben Meldestellen in ganz Deutschland letztes Jahr registriert. Damit bleiben die Zahlen weiter auf einem hohen Niveau. Antisemitismus droht sich zu normalisieren, heißt es vom Bundesverband der Meldestellen. Norwegens Kronprinzessin Mette Marit hat eine Spenderlunge bekommen. Die Operation ist laut Königshaus erfolgreich verlaufen. Die 52-Jährige leidet seit 2018 an einer unheilbaren Lungenkrankheit. Sie muss jetzt noch mehrere Wochen im Krankenhaus bleiben. Bei der Fußball-Weltmeisterschaft hat es die nächste Überraschung gegeben. Portugal hat gegen Kongo nur ein 1:1 Unentschieden hingelegt. Am Abend und in der Nacht unserer Zeit stehen noch die Partien England gegen Kroatien, Ghana gegen Panama und Usbekistan gegen Kolumbien an.
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2: Viele Wolken hängen noch am Himmel, später wird's aber meist klar und ab und zu kann sich auch mal Nebel bilden. Die Temperaturen gehen runter auf 17 bis 12 Grad. Morgen wird's dann richtig heiß und meist sonnig. Über den Bergen kommen später ein paar Wolken dazu. Ansonsten bleibt's trocken bei maximal bis zu 34 Grad.
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0: 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Frieda, I know there's something going on.
1: 1982, da ist der große Erfolg von ABBA vorbei. Zwei zerbrochene Ehen, ein Sound, der nicht mehr wirklich angesagt ist. Frieda startet solo mit Unterstützung von Phil Collins. Beide frisch getrennt, finden sie eine besondere Verbindung. Wie daraus ein Hit wird, das erfahrt ihr in meinem Podcast.

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1: Viele Wolken hängen noch am Himmel, später wird es aber meist klar und ab und zu kann sich auch mal Nebel bilden. Die Temperaturen gehen runter auf 17 bis 12 Grad. Morgen wird es dann richtig heiß und meist sonnig, über den Bergen kommen später ein paar Wolken dazu. Ansonsten bleibt es trocken bei maximal bis zu 34 Grad.
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1: Im Studio Anna Löwer. Unabhängiger von China werden, dieses Ziel haben sich die G7-Staaten bei ihrem Gipfel in Frankreich gesetzt. China ist ja weltweit Hauptlieferant von seltenen Erden und die werden für fast alle Technikprodukte, vom Smartphone bis zur Rakete, gebraucht. Strategien für mehr Unabhängigkeit sollen jetzt entwickelt werden. Runtergerechnet 24 judenfeindliche Vorfälle pro Tag haben Meldestellen in ganz Deutschland letztes Jahr registriert. Damit bleiben die Zahlen weiter auf einem hohen Niveau. Antisemitismus droht sich zu normalisieren, heißt es vom Bundesverband der Meldestellen. In Schorndorf bei Stuttgart ist ein Kleinkind in einem Auto tot aufgefunden worden. Offenbar war es stundenlang dort zurückgelassen worden. Laut Polizei soll die 44-jährige Mutter das Kind vergessen haben. Polizei und Staatsanwaltschaft ermitteln. Eine Obduktion soll die genaue Todesursache klären. Bei der Fußball-Weltmeisterschaft hat es die nächste Überraschung gegeben. Portugal hat gegen Kongo nur ein 1:1 Unentschieden hingelegt. Am Abend und in der Nacht unserer Zeit stehen noch die Partien England gegen Kroatien, Ghana gegen Panama und Usbekistan gegen Kolumbien an.
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2: Viele Wolken hängen noch am Himmel, später wird's aber meist klar und ab und zu kann sich auch mal Nebel bilden. Die Temperaturen gehen runter auf 17 bis 12 Grad. Morgen wird es dann richtig heiß und meist sonnig. Über den Bergen kommen später ein paar Wolken dazu. Ansonsten bleibt es trocken bei maximal bis zu 34 Grad.
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1: Stell dir vor, du stellst als erfolgreicher Musiker deinem Label dein neues Lied vor und bekommst als Antwort, deine Karriere ist vorbei. Ja, genau das passierte Steve Miller. 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
1: Wolkig ist gerade noch, später gibt's auch mal mehr Wolkenlücken und vereinzelt kann sich Nebel zeigen. Dazu liegen die Temperaturen aktuell zwischen 17 und 12 Grad. Tagsüber bleibt's trocken und ziemlich freundlich. Die Höchstwerte landen heute bei

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1: Im Studio Anna Löwer. Die G7-Staaten sind sich nach ihrem Gipfel in Evian einig wie selten. Vor allem was die Unterstützung der Ukraine angeht. Laut Kanzler Merz gibt es zum ersten Mal, seitdem Donald Trump US-Präsident ist, eine gemeinsame Erklärung nach einem G7-Gipfel. Man sei sich einig, den Druck auf Russland zu erhöhen. In Schorndorf bei Stuttgart ist ein Kleinkind in einem Auto tot aufgefunden worden. Offenbar war es stundenlang dort zurückgelassen worden. Laut Polizei soll die 44-jährige Mutter das Kind vergessen haben. Polizei und Staatsanwaltschaft ermitteln. Eine Obduktion soll die genaue Todesursache klären. Norwegens Kronprinzessin Mette-Marit hat eine neue Lunge. Die Transplantation ist erfolgreich verlaufen, teilte der Palast mit. Mette-Marit leidet seit Jahren an einer Lungenkrankheit. Ihr Zustand hatte sich zuletzt stark verschlechtert. Bei der Fußball-WM hat England mit 4:2 gegen Kroatien gewonnen. Zuvor hatte es Portugal nicht über ein 1:1 gegen den Kongo hinausgeschafft.
0: Bayern-Wetter mit KI-Support.
2: Wolkig ist es gerade noch, später gibt es auch mal mehr Wolkenlücken und vereinzelt kann sich Nebel zeigen. Dazu liegen die Temperaturen aktuell zwischen 17 und 12 Grad. Tagsüber bleibt es trocken und ziemlich freundlich. Die Höchstwerte landen heute bei bis zu 34 Grad.
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0: Wahnsinn, was Musik für eine Power in einem wecken kann.
1: Dirk Darmstädter von den Jeremy Days über Tears for Fears. Schaut.
2: Erstmal, der Song ist schon mal so toll, auch in seiner Einfachheit auch, weil es ist ja immer nur der gleiche Chord Change. Und der Sound ist monumental. Man will einfach nur mitsingen und auf die Straße laufen und seine Fäuste nach oben. Für mich so ein übergeordneter Protestsong. Und das ist ja was Musik auch machen kann. Es muss ja gar nicht im Text so vorhanden sein. Musik kann einen frei machen und kann einem Kräfte geben, die man gar nicht wusste, dass man sie hat.
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1: Wolkig ist gerade noch, später gibt's auch mal mehr Wolkenlücken und vereinzelt kann sich Nebel zeigen. Dazu liegen die Temperaturen aktuell zwischen 17 und 12 Grad. Tagsüber bleibt's trocken und ziemlich freundlich. Die Höchstwerte landen heute bei bis zu 34 Grad.

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1: Im Studio Anna Löwer. Der Iran-Deal zur Beendigung des Krieges ist unterzeichnet. Nach Angaben beider Seiten setzten US-Präsident Trump und Irans Präsident Pezeshkian ihre Unterschriften gestern unter das Dokument. Eigentlich sollte das Abkommen morgen offiziell unterschrieben werden. Kanzler Merz nennt den G7-Gipfel in Frankreich einen Erfolg. Man sei einem Frieden ein Stück näher gekommen, sowohl im Iran als auch in der Ukraine, so Merz. Die Unterstützung der Ukraine durch die westlichen Verbündeten beschreibt er als so stark wie nie. Runtergerechnet 24 judenfeindliche Vorfälle pro Tag haben Meldestellen in ganz Deutschland letztes Jahr registriert. Damit bleiben die Zahlen weiter auf einem hohen Niveau. Antisemitismus droht sich zu normalisieren, heißt es vom Bundesverband der Meldestellen. Bei der Fußball-WM hat England mit 4:2 gegen Kroatien gewonnen. Zuvor hatte es Portugal nicht über ein 1:1 gegen den Kongo hinausgeschafft.
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2: Wolkig ist gerade noch, später gibt's auch mal mehr Wolkenlücken und vereinzelt kann sich Nebel zeigen. Dazu liegen die Temperaturen aktuell zwischen 17 und 12 Grad. Tagsüber bleibt's trocken und ziemlich freundlich. Die Höchstwerte landen heute bei bis zu 34 Grad.
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